0: Flugzeuge gekapert und sie in das World Trade Center und das Pentagon gesteuert. Die zentrale Gedenkfeier findet am New Yorker Mahnmal statt, wo früher die Zwillingstürme des World Trade Centers standen. Am 20. September wird in Berlin und in Mecklenburg-Vorpommern gewählt. Wenn in Mecklenburg-Vorpommern schon diesen Sonntag gewählt würde, käme die AfD auf 38% der Stimmen. Die SPD liegt in der Umfrage von Infratest DIMAP bei 33%, die Linke bei 9%, die CDU bei 7%, die Grünen bei 5% und das BSW bei 4%. Es gibt neue Details zum mutmaßlichen Stromsaboteur. Ermittler haben laut NRW-Innenminister Reul im Wohnwagen des 48-Jährigen ein Notizbuch gefunden. Darin hatte der Mann handschriftlich mehr als 160 weitere Anschlagsziele vermerkt. Mehr dazu von Tanja Wagner.
1: Es seien durch die Festnahme des Verdächtigen womöglich immer weitere Anschläge auf die Stromnetze verhindert worden, gibt sich der NRW-Innenminister überzeugt. Inzwischen wissen die Fahnder auch von 7 Lagern des Mannes. Über 40 Abschussvorrichtungen für Raketen wurden in NRW, Brandenburg und Sachsen sichergestellt. In einem seiner Bekennerschreiben gibt der Mann den Kampf gegen die Stromerzeugung aus fossilen Brennstoffen als Motiv an.
0: Nach dem tödlichen Busunglück im Schweizer Kanton Graubünden hat sich die niederländische Reiseorganisation OAT, für die der Bus unterwegs war, erschüttert gezeigt. Man sei zutiefst schockiert und bestürzt, heißt es in einer Stellungnahme. Auch Stunden nach dem Unglück ist noch immer keine genaue Opferzahl bekannt. Die Bergung der Leichen war zuletzt noch im Gange. Fehlt noch der Blick zum Fußball. In der Champions League hat der FC Bayern sein Auftaktspiel der Ligaphase gewonnen. Der Rekordmeister besiegte den norwegischen Club Bodø Glimt zu Hause mit 5:0. Leipzig hat dagegen eine Niederlage einstecken müssen. Die Sachsen verloren in Italien beim AC Como mit 1:4.
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3: Hier die aktuellen Meldungen von den Straßen bei uns in der Region. Fahrt auf der A93 Weiden in Richtung Holledau. Vorsichtig. Zwischen den Anschlussstellen Regenstauf und Regensburg Nord kommt es zu Verzögerungen wegen einer Nachtbaustelle auf dem linken Fahrstreifen. Ebenfalls auf der A93 Regensburg in Richtung Weiden kommt es zwischen Regensburg Nord und Regenstauf zu Behinderungen wegen einer Nachtbaustelle auf dem linken Fahrstreifen. Wir bleiben noch auf der A93. Regensburg in Richtung Weiden. Auch zwischen den Anschlussstellen Schwandorf Nord und Schwarzenfeld kommt es zu Behinderungen wegen einer Baustelle auf dem linken Fahrstreifen.
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4: In der zweiten Nachthälfte jetzt Temperaturen so um 8 bis 10 Grad in Regensburg, Niederbayern und der Oberpfalz. Das herbstlich Frische verschwindet dann tagsüber. Spätsommerlich warm mit um die 20 Grad Sonne und Wolken im Wechsel. Der Charivari-Wettertrend morgen am Samstag sogar noch wärmer mit bis zu 25 Grad und Sonne.

aktuellen Meldungen von den Straßen bei uns in der Region. Fahrt auf der A93 Weiden in Richtung Holledau vorsichtig. Zwischen Regenstauf und Regensburg Nord kommt es zu Verzögerungen wegen einer Nachtbaustelle auf dem linken Fahrstreifen. Wir bleiben noch auf der A93. Regensburg in Richtung Weiden. Auch zwischen Regensburg Nord und Regenstauf kommt es zu Behinderungen wegen einer Nachtbaustelle auf dem linken Fahrstreifen.

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2: Ich bin Gregor Jose Moser. Die islamistischen Terroranschläge vom 11. September 2001 in den USA sind genau 25 Jahre her. Heute wird daran erinnert. Anne Pollmann berichtet aus New York.
3: In New York und an anderen Orten der USA wird heute den tausenden Opfern der Anschläge gedacht. Am Ground Zero, dort wo die Zwillingstürme einmal standen, sollen die Namen der Opfer verlesen werden. Am 11. September 2001 entführten Terroristen insgesamt 4 Flugzeuge. 2 davon flogen in die Türme des World Trade Centers in New York.
2: In der Schweiz sind bei einem schweren Unfall eines niederländischen Reisebusses mehrere Menschen getötet und verletzt worden. Die Polizei hat bislang noch keine konkreten Zahlen nennen können. Der Unfall ereignete sich im Kanton Graubünden im Osten des Landes. Nach ersten Ermittlungen stieß der Bus gegen eine Leitplanke und stürzte von der Straße. Nach einer ganzen Serie von Sabotageangriffen auf das deutsche Stromnetz hat die Bundesanwaltschaft die Ermittlungen übernommen. Der Fall habe besondere Bedeutung, so eine Sprecherin der Behörde. Es gehe um den Verdacht verfassungsfeindlicher Sabotage. Ein 48-jähriger Tatverdächtiger sitzt bereits in Untersuchungshaft. Er soll in mehreren Bundesländern versucht haben, einen Kurzschluss an Hochspannungsleitungen auszulösen, aus Protest gegen die Kohleverstromung. Gut eine Woche vor dem Start des Oktoberfestes verhandelt heute das Bayerische Oberste Landesgericht über die Zukunft der Wiesenzelte. Wirt Alexander Egger klagt gegen die jahrhundertealte Praxis, dass die Stadt München auswärtige Bewerber vom Bierzeltgeschäft ausschließt. Er fordert, dass die Vergabe der großen Festzelte europaweit ausgeschrieben wird. Bekommt Egger recht, hätte das Folgen für alle Zeltvergaben auf der Wiesen ab kommendem Jahr. Fehlt noch der Blick zum Fußball. In der Champions League hat der FC Bayern sein Auftaktspiel der Ligaphase gewonnen. Der Rekordmeister besiegte den norwegischen Club Bodø Glimt zu Hause mit 5:0. Leipzig hat dagegen eine Niederlage einstecken müssen. Die Sachsen verloren in Italien beim AC Como mit 1:4.
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4: Hier die wichtigsten Meldungen von den Straßen bei uns in der Region. Fahrt auf der A93 Weiden in Richtung Holledau. Vorsicht, ey! Zwischen den Anschlussstellen Regenstauf und Regensburg Nord kommt es zu Verzögerungen wegen einer Nachtbaustelle auf dem linken Fahrstreifen. Wir bleiben noch auf der A93. Regensburg in Richtung Weiden. Auch zwischen den Anschlussstellen Regensburg Nord und Regenstauf kommt es zu Behinderungen wegen einer Nachtbaustelle auf dem linken Fahrstreifen.
5: In der zweiten Nachthälfte jetzt Temperaturen so um 8 bis 10 Grad in Regensburg, Niederbayern und der Oberpfalz. Das herbstlich Frische verschwindet dann tagsüber. Spätsommerlich warm mit um die 20 Grad Sonne und Wolken im Wechsel. Der Charivari-Wettertrend morgen am Samstag sogar noch wärmer mit bis zu 25 Grad und Sonne.

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aktuellen Meldungen von den Straßen bei uns in der Region. Fahrt auf der A93 Weiden in Richtung Holledau vorsichtig. Zwischen Regenstauf und Regensburg Nord kommt es zu Verzögerungen wegen einer Nachtbaustelle auf dem linken Fahrstreifen. Ebenfalls auf der A93 Regensburg in Richtung Weiden kommt es zwischen Regensburg Nord und Regenstauf zu Behinderungen wegen einer Nachtbaustelle auf dem linken Fahrstreifen.

0: Alpen Gregor José Moser. Weltweit und besonders in den USA wird heute an die Terroranschläge vom 11. September 2001 erinnert. Vor genau 25 Jahren hatten Islamisten des Terrornetzwerks Al-Qaida Passagierflugzeuge gekapert und sie in das World Trade Center und das Pentagon gesteuert. Die zentrale Gedenkfeier findet am New Yorker Mahnmal statt, wo früher die Zwillingstürme des World Trade Centers standen. Nach dem schlechten Abschneiden deutscher Schüler bei der neuen PISA-Studie wird weiter über Konsequenzen diskutiert. Grünen-Chefin Brandner hat in der Rheinischen Post gefordert, das sogenannte Kooperationsverbot in der Bildungspolitik abzuschaffen. Das besagt, dass der Bund auf die Bildungspolitik der Länder keinen Einfluss ausüben darf. Gute Ideen dürften nicht an übermäßiger Bürokratie und komplizierten Zuständigkeiten scheitern, so Brandner. Ex-Unionsfraktionschef Spahn hat sich bei den CDU-Mitgliedern seines Wahlkreises für seinen Umgang mit der Leihmutterschaft seines Sohnes entschuldigt. Ende Juli war Spahn deshalb als Fraktionsvorsitzender zurückgetreten. Mehr von Thomas Bleskin.
1: Spahn schreibt, er sei zu feige gewesen, bei dem sensiblen Thema offen Farbe zu bekennen. Mit seinem Mann habe er über Jahre verschiedene Wege zur Familiengründung abgewogen, dabei habe sich seine Haltung zur Leihmutterschaft verändert. Diesen Prozess habe er aber nicht erklärt. Er habe eine schwierige Debatte vermeiden wollen und dadurch am Ende eine noch schwierigere ausgelöst. Das bedauere er zutiefst.
0: In der Schweiz hat es einen tödlichen Unfall mit einem Reisebus gegeben. Die Zahl der Opfer ist noch nicht bekannt. Die Polizei spricht von mehreren Toten und Verletzten. Die genauen Zahlen sollen erst am Vormittag bekannt gegeben werden. Davor müssten nämlich noch die Angehörigen informiert werden. Der Reisebus aus den Niederlanden mit knapp 50 Personen an Bord war im Schweizer Kanton Graubünden gegen eine Leitplanke gestoßen und von der Straße abgekommen. In der Fußball-Champions League ist der FC Bayern erfolgreich in die Ligaphase gestartet. Gegen den norwegischen Verein Bodø/Glimt gewannen die Münchner in der heimischen Allianz Arena mit 5:0. RB Leipzig dagegen hat sein Auswärtsspiel gegen Como 1907 mit 1:4 verloren.
2: 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Hier die wichtigsten Meldungen von den Straßen bei uns in der Region. Fahrt auf der A93 Weiden in Richtung Holledau. Vorsichtig! Zwischen Regenstauf und Regensburg Nord kommt es zu Behinderungen wegen einer Nachtbaustelle auf dem linken Fahrstreifen. Wir bleiben noch auf der A93. Regensburg in Richtung Weiden. Auch zwischen Regensburg Nord und Regenstauf kommt es zu Behinderungen wegen einer Nachtbaustelle auf dem linken Fahrstreifen.
3: Herbstlich frisch kommen wir aus der Nacht in Regensburg, Niederbayern und der Oberpfalz bei 8 bis 10 Grad. Tagsüber heute wieder spätsommerlich warm. Mit um die 20 Grad Sonne und Wolken im Wechsel. Der Charivari-Wettertrend. Auf ins letzte Sommerferienwochenende. Der Samstag wird morgen noch wärmer für Ausflüge mit 25 Grad und viel Sonnenschein.

hier die wichtigsten Meldungen von den Straßen bei uns in der Region. Fahrt auf der A93 Weiden in Richtung Holledau vorsichtig. Zwischen Regenstauf und Regensburg Nord kommt es zu Behinderungen wegen einer Nachtbaustelle auf dem linken Fahrstreifen. Wir bleiben noch auf der A93. Regensburg in Richtung Weiden. Auch zwischen den Anschlussstellen Regensburg Nord und Regenstauf kommt es zu Behinderungen wegen einer Nachtbaustelle auf dem linken Fahrstreifen.

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1: Ich bin Gregor Jose Moser. Guten Morgen. Wer am 11. September 2001 schon alt genug war, weiß wahrscheinlich heute noch, wo er oder sie gerade war, als es passierte. Die Anschläge der Terrororganisation Al-Qaida mit knapp 3000 Toten, die sich heute zum 25. Mal jähren. Zu diesem Anlass findet in New York eine große Gedenkfeier statt, zu der neben allen lebenden Ex-US-Präsidenten auch der aktuelle Vize Vance erwartet wird. Präsident Trump nimmt dagegen an einer Zeremonie im Pentagon in Washington teil. Gut eine Woche vor dem Start des Oktoberfestes verhandelt heute das Bayerische Oberste Landesgericht über die Zukunft der Wiesenzelte. Wirt Alexander Egger klagt gegen die jahrhundertealte Praxis, dass die Stadt München auswärtige Bewerber vom Bierzeltgeschäft ausschließt. Er fordert, dass die Vergabe der großen Festzelte europaweit ausgeschrieben wird. Bekommt Egger recht, hätte das Folgen für alle Zeltvergaben auf dem Oktoberfest ab kommendem Jahr. In der Fußball-Champions League hat der FC Bayern sein Auftaktspiel der Ligaphase gewonnen. Der Rekordmeister besiegte den norwegischen Club Bodø Glimt zu Hause mit 5:0. Leipzig hat dagegen eine Niederlage einstecken müssen. Die Sachsen verloren in Italien beim AC Como mit 1:4.
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2: Um 5:02 der Blick auf die Straßen am Freitag in der Früh ist unspektakulär.
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2: Wenn ihr was entdeckt, gerne jederzeit Bescheid geben. 08000 08007 ist die kostenlose Charivari-Verkehrshotline. Es warten zwei richtig angenehme Tage jetzt im Ferienfinale auf uns. Zum Start in den Freitag stehen wir im Charivari-Wetter bei 12 Grad an der Uniklinik in Regensburg, 11 gemessen in Kelheim im Donaupark, 10 sind es in Miltach, Kreis Cham. Und dann gehen wir mit Sonne und Wolken auf 20 bis 23 Grad hoch heute. Und der Charivari-Wettertrend fürs Wochenende wird dann nochmal einen Ticken wärmer. Morgen 20 bis 25 Grad mit Sonne. Am Sonntag hat sich dann Richtung Nachmittag auch Regen angekündigt.

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1: Der Lutz hier, grüß euch. Liebe Frühstarter, ey. Denkst du dir als Frühstarter gestern nach der ersten Bayern-Halbzeit so, boah, 0-0 nach der ersten Halbzeit gegen Bodo Glimt in der Champions League, komm ab ins Bett, die Quälerei tust du dir nicht mehr an. Ja, und dann machen sie halt in der zweiten Halbzeit 5 Buden, eine schöner als die andere. Aber dafür gibt's YouTube in der Früh, ne? Gut, der Bowser kommt. Magnetic macht uns ein bisschen steil für den Freitagmorgen, danach Liquido aus den 90ern. Mehr Hits und mehr Vielfalt.

0: Narcotic Liquido gibt's bei Charivari um 10 nach 5 zum Start ins Finalwochenende. Herbstsold in Regensburg. Christa, ich guten Morgen zusammen. Mehr Hits und mehr Vielfalt. Gleich in einer guten Minute sind wir ein bisschen entspannter. Ed Sheeran mit Celestial wartet auf uns. Taylor Swift, Opalight habe ich rausgesucht. Und einen wunderbar soften 80er von den Cars.
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3: Hast du heute schon gelacht oder gelächelt? Keinen Grund dazu? Ein Tag, an dem ich nicht gelacht habe, ist ein verlorener Tag, hat einmal jemand gesagt. Da ist etwas Wahres dran. Ich lache gerne, oft auch mal über mich. Einer, der richtig lacht, der ist eins mit sich und der Welt. Ich fühle mich wohl bei den Menschen, die von Herzen lachen und sich freuen können. Bei so einem Menschen habe ich das Gefühl, er hat in seinem Herzen einen Ort, an dem es warm ist und dem keine Kälte etwas anhaben kann. Lachen, Fröhlichkeit und Humor. Ohne diese Gaben ist unsere Welt trist und leer, finde ich. Lachen und Lächeln sind ansteckend. Echt. Ich versuche es heute mal so. Ich lächle jemanden an und wer weiß, vielleicht lächelt er zurück. Mutiges Lächeln. Einen schönen Tag wünscht Elke von Winning, Pfarrerin im Donaudekanat Regensburg.
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0: Freitag feels wirklich so good, ey. Free Like the Ocean war das, Ray Garvey bei Charivari. Kurz vor halb sechs. Gleich nach halb. Nehmen wir ein bisschen die Beats mit. Kato, Turn the Lights Off. Die Hits von heute werden kommen. Die 2000er. Mit dieser Wunderballade von Ronan Keating. Life is a Rollercoaster. Madonna aus den 80ern habe ich bereits. Mehr Hits und mehr Vielfalt. Gleich nach halb.
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0: Das können wir jetzt um halb sechs kurz machen. Freie Fahrt.
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0: Wenn ihr aber was entdeckt hier, dann sagt gerne Bescheid. Direkt hier bei mir im Studio. Die 08000 ist die kostenlose Charivari Verkehrshotline. Und dann bekommen wir heute fast das perfekte Ferienfinale in Regensburg-Niederbayern und der Oberpfalz. Also wenn wir uns das Charivari-Wetter anschauen. Wir gehen in den Freitag mit 12 Grad am Kassiansplatz in Regensburg. 11 sind es in Mainburg, Kreis Kelheim. 12 auch in Schierling, Landkreis Regensburg gemessen. Und dann haben wir heute gemütlich Sonne mit Wolken und 20 bis 23 Grad vor der Brust. Und der Charivari-Wettertrend wird dann am Wochenende einen Tick wärmer noch. Morgen 21 bis 25 Grad, ein freundlicher Samstag. Am Sonntag hat sich vor allem am Nachmittag auch Regen angekündigt.

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1: Jawohl, der Lutz hier, grüß dich. Und es ist alles gut, also auch wenn am Sonntag so ein bisschen Regen kommt. Ich habe tatsächlich den perfekten Ausflug für euch. Für jeden von euch direkt um die Ecke.

0: So, der Kreator bringt uns ein bisschen auf Spannung jetzt um 5.41 Uhr bei Charivari. Der Freitag wartet auf uns. Und da sind wir ja in der Zeit, ne, da erzähle ich euch nichts Neues, wo man meistens nur irgendwie eine Schlagzeile liest und dann, ja, ist interessant oder ne, komm, lass sein. Tag des offenen Denkmals ist am Sonntag in Regensburg, Niederbayern und der Oberpfalz. Ja, schön, ne? Ich langweile mich jetzt schon. Aber hinter diesem etwas doch eingestaubten Titel stecken weit über 100 Orte bei uns in der Region, in die wir sonst nicht so leicht reinkommen. Ich sehe einmalige Führungen im alten Kalksteinwerk in Roding zum Beispiel. Wir können uns den riesigen Bufflerturm mit Lagerhaus in Bad Abbach anschauen. Können wir sonst auch nicht. Für Ü18 hätte ich noch ein Federweißerfest im ehemaligen Wasserschloss Auburg bei Barbing. Sehr schön. Oder, Bayerweinverkostung im Jurastadel in Pittmannsdorf. Da ist die Frage nicht, gehen wir hin, sondern wer fährt? Wir von hier bei Charivari. Mit Gorti und Kimbra machen wir weiter den Weg in den Freitag um 5.42 Uhr.
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einen schönen guten Morgen zusammen. Freitag um 5.52 Uhr bei Charivari. Und ihr kennt es wahrscheinlich alle, wenn man früh raus muss, dann braucht man vor allem am Freitag, wenn die Energie langsam so ein bisschen raus ist, da braucht man einfach so ein paar Songs, die einfach durchziehen wie ein Duracell-Häschen, das schon Espresso zu viel drin hat. Und genau so einen habe ich jetzt für euch hier. Purple Disco Machine zusammen mit Kungs und Julian Peretta. Substitution. 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

0: Guten Morgen mit Marit Larsen. If a song could get me you. Die 2000er waren das bei Charivari zum Start in den Freitag. Kurz vor sechs haben wir es. Und gleich nach halb habe ich noch mehr 2000er Toplow. Da fetzt richtig rein dazu. Lila Launeberg, Kamrat. Hug Yourself werden wir hören. Die Hits von heute. Dazu die 90er. Und viele mehr Hits und mehr Vielfalt. Gleich nach sechs bei uns zum Start in den Freitag.
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0: Guten Morgen am Freitag. Der Christian mit den Nachrichten kommt.

0: Ich bin Christian Augustin. Schönen guten Morgen. Der 11. September 2001 ist und bleibt ein besonderer Tag. 25 Jahre nach den Terroranschlägen, unter anderem auf die Zwillingstürme des World Trade Centers in New York, gedenken die Amerikanerinnen und Amerikaner heute der Opfer. Im Big Apple ist eine große Gedenkfeier mit US-Vizepräsident J.D. Vance. Präsident Donald Trump nimmt an einer Zeremonie im Pentagon bei Washington teil. Bei den Terroranschlägen vom 11. September 2001 kamen fast 3000 Menschen ums Leben. Rente und Raumfahrt zählen zu den zwei Themen, die zum Abschluss der Haushaltsberatungen heute im Bundestag auf dem Plan stehen. Es geht ums Geld für Arbeit und Soziales sowie den Haushalt für Forschung, Technologie und Raumfahrt. Die mit Abstand höchsten Ausgaben sind für die Rentenversicherung sowie die Grundsicherung im Alter und bei Erwerbsminderung eingeplant. Sie liegen bei rund 145 Milliarden Euro. Nächster Auftaktsieg für den FC Bayern München in der Champions League. Die Münchner gewannen 5:0 gegen Bodø Glimt aus Norwegen. Eine Niederlage gab es dagegen für RB Leipzig. Die Sachsen unterlagen beim italienischen Debütanten AC Como deutlich mit 1:4.
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2: Alles gut auf den Straßen um 6:02. Euch eine gute Fahrt.
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2: Ich freue mich sehr, wenn ihr Bescheid gebt, wenn ihr was entdeckt hier bei uns. 08000 ist die kostenlose Charivari-Verkehrshotline.
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2: So, es warten zwei richtig angenehme Tage auf uns im Ferienfinale. Zum Start jetzt in den Freitag stehen wir im Charivari-Wetter bei 13 Grad an der Ludwigsbrücke in Kelheim, 11 im LGS-Park in Neumarkt und 13 in Eigelsbach und gehen dann mit Sonne und Wolken auf 20 bis 23 Grad noch hoch heute. Und der Charivari-Wettertrend fürs Wochenende wird nochmal einen Ticken wärmer. Morgen 20 bis 25 Grad mit Sonne und am Sonntag hat

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1: Ja, und ich hoffe natürlich, euer Morgen ist so ruhig und entspannt wie der Arbeitstag von Manuel Neuer gestern beim 5-0 von den Bayern gegen Bodø Glimt in der Champions League. Ich glaube, der gefährlichste Schuss auf sein Tor war ein Rückpass, der dem Upamecano so ein bisschen ausgekommen ist. Ansonsten konnte der ganz entspannt das Kreuzworträtsel in der Stadionzeitschrift fertig machen.

0: Freitagmorgen mit Michael Jackson. Wird es gleich 10 Minuten nach 6 hier in Regensburg, Niederbayern und der Oberpfalz. Schön, dass ihr dabei seid hier bei Charivari. Kommt gerade eine WhatsApp rein, steht guten Morgen in Schwandorf. Wird gerade in der Friedrich-Ebert-Straße ein Blitzer aufgebaut. Okay, ich muss mal ganz kurz rüberschalten. Es tut mir leid, nicht, dass ich hier noch ein Dankeschön vergesse. Das wollen wir auf jeden Fall mitnehmen. Sabine, danke dir. In der Friedrich-Ebert-Straße gleich nach dem Wendelin-Platz statt einwärts in der 20er-Zone. Herzlichen Dank, liebe Sabine, für die WhatsApp. Und wir müssen natürlich heute noch festhalten, was für eine Ehre muss das sein, dass eine neu entdeckte Art von Wanzen nach einem benannt wird.
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0: Das ist schon fast ein bisschen Unterricht jetzt zum Schluss der Ferien. Die Swifties auf der Welt können 4 neue Lateinvokabeln. Swiftifilus Taylore, Swiftifilus Amator, Swiftifilus Intrepidus und Swiftifilus Poetorum. Das sind 4 Arten von Weichwanzen, neu entdeckt und nach Taylor Swift benannt, beziehungsweise nach 4 ihrer Alben. Die Dinger, die Wanzis, hätten jetzt ganz viele doch auf einmal gerne im Haus. Ne? Ist aber auch ein guter Hintergrund, sagt die amerikanische Forscherin. So soll der Insektenschutz mehr Aufmerksamkeit bekommen. Kurz zum nächsten Superstar. Harry Styles hat für 2027 2 Deutschlandkonzerte angekündigt. Im Juli 2-mal in Berlin. Ab Montag gibt's da Tickets im Vorverkauf. Zuerst exklusiv für American Express-Kunden, ab Dienstag exklusiv für Telekom-Kunden. Langsam wird's dahinter auch ein bisschen her wie vorn. Hey, und Capri heiratet auf Capri, das ist auch eine nette Schlagzeile. Hans-Peter Wild, 85 Jahre alt. Mit der Erfindung der Capri-Sonne ist er Milliardär geworden und hat jetzt seine große Liebe Christine auf der Insel Capri geheiratet. Es war angeblich Liebe auf den ersten Blick, als sie den gelben Strohhalm beim ersten Date knickfrei in die Verpackung rammen konnte. Das Excalibur der 90er Jahre. Ja, ja.
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vor 21 haben wir es gleich. Der Freitagmorgen bei Charivari. Grüß euch. Und es ist jetzt genau die Zeit, genau um diese Zeit, in der mein Papa seinen Hut rausziehen würde. Ist auch zu warm für eine Mütze, aber Hut geht immer. Ihr wisst es, dem im Hurzangurt. Und ich liebe es total, dass wir jetzt am letzten Ferienwochenende eine Hutausstellung haben. Ab Sonntag in Kam im Kordonhaus über eine Hutmacherin, die da über 40 Jahre lang die Kamer eingehütet hat. Sagen wir nur ein bisschen vorsichtig, ne? Wenn wir zur Feier des Tages mit dem Hut aus dem Haus gehen, mit dem Wind gerade. Sonst weht es den Hut gleich direkt bis nach Kam in die Ausstellung ein. Wir von hier bei Charivari mit Loy jetzt.

0: nur Liebe für diesen 2000er. Zum Start in den Freitag um 6.27 Uhr. Top Loader, Dancing in the Moonlight war das. Und in den 2000ern bleiben wir gleich auch noch. Sick and Tired, Anastasia haben wir dabei. Die Hits von heute werden kommen. Harry Styles, American Girls. Und viele mehr Hits und mehr Vielfalt gibt's gleich nach halb bei uns.
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7: Guten Morgen, Punkt 6:30 haben wir es am Freitag bei Charivari. Ein Tag heute, den keiner von uns vergessen wird, der 11. September, 9/11. Vor genau 25 Jahren die islamistischen Terroranschläge auf das World Trade Center in New York. Die Einzelheiten, auch über die Gedenkveranstaltungen heute, gibt's um 7 Uhr bei uns in den Nachrichten.
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7: Max Moser ist bei uns.
9: Schönen guten Morgen. Von den Trümmerteilen der Terroranschläge vor 25 Jahren in New York ist ein Teil in Oberviechtach im Landkreis Schwandorf. Es ist in ein Mahnmal integriert, das einzige offizielle in Deutschland. Errichtet hat es der Verein German American Firefighters. Einige Mitglieder wollen heute am Mahnmal vorbeischauen. Eine Gedenkveranstaltung gibt es aber nicht. Die US-Armee in der Oberpfalz erinnert heute auf verschiedene Arten an die Opfer von 9/11, unter anderem mit Schweigeminuten. Eine halbnackte Frau hat in Kelheim einen Senior in dessen Haus angegriffen. Die Unbekannte verletzte den 89-Jährigen am Mittwoch mit Pfefferspray und einem Stock am Kopf. Dann ist die Frau nur in Unterwäsche aus dem Haus geflüchtet. Ihr Motiv ist völlig unklar. Die Polizei vermutet aber, dass sie und der Senior sich kannten. Vor dem Haus soll ein großer Mann in Joggingbekleidung auf die Frau gewartet haben. Die Kripo bittet um Zeugenhinweise. Kommende Nacht ist wieder Earth Night. An vielen Bauwerken rund um die Erde gehen die Lichter aus. Das soll an die wertvolle Ressource Licht erinnern und an den Umgang mit der Natur im Allgemeinen. Auch die Stadt Regensburg macht wieder mit. Wichtige Bauwerke werden heute nicht erleuchtet. Darunter der Dom, das alte Rathaus und die steinerne Brücke. In Neumarkt bleiben das Rathaus und das Münster St. Johannes heute Abend im Dunkeln.
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7: Ganz entspannt geht's durch um 6.32 Uhr.
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7: In Schwandorf haben wir einen stehen. Danke nochmal an die Sabine, hat das gemeldet. Friedrich-Ebert-Straße, kurz nach dem Wendelin-Platz in Richtung Marktplatz. Da ist ja ein bisschen mehr los gerade, weil ja auf der 93er die Anschlussstelle Schwandorf Nord und die 85er danach gesperrt ist. Deswegen schraubt sich viel von diesem Verkehr Richtung W85 dann durch Schwandorf durch. Achtung, da ist Tempo 20. Taktisch gut aufgestellt, liebe Beamten. Wenn ihr noch irgendwas mitkriegt, gerne Bescheid geben. 08000 08007 ist die kostenlose Charivari-Verkehrshotline.
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7: Sieht fast gerade so aus am Himmel über Regensburg, Niederbayern und der Oberpfalz, als wenn es den ganzen Morgen durchschütten würde mit diesen Wolken. Aber das Charivari-Wetter ist freundlich heute tatsächlich. Sonne und Wolken kommen auf uns zu bei 20 bis 23 Grad. Aktuell sind wir bei 11 am Georg-Hegenauer Park in Regensburg, Irlerstein, Kreis Kelheim auch 11 Grad, Niedermurach, Landkreis Schwandorf 10 Grad gemessen. Und der Charivari-Wettertrend fürs Wochenende sieht dann für morgen einen freundlich warmen Samstag, 21 bis 25 Grad. Am Sonntag haben sich auch Schauer angekündigt.

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1: Der Lutz hier, grüßt euch am Freitag. Mit Harry Styles steigen wir jetzt ein hier bei Charivari. Hat 2 Deutschlandkonzerte angekündigt für 2027, aber leider in Berlin. Wobei, erinnert mich ein bisschen an den guten alten Kumpelstrip Regensburg-Berlin mit dem Zug, mit Deutschland-Ticket, 9,5 Stunden, 5-mal umsteigen. Wobei das mit 2 Kisten Bier an Bord auch wurscht war. Machen wir noch.

0: Anastasia bringt uns ganz sanft in diesen letzten Ferienfreitag in Regensburg-Niederbayern und der Oberpfalz. 20 Minuten vor 7 haben wir es bei Charivari. Und da haben wir eine einmalige Gelegenheit, jetzt am kommenden Sonntag. Weit über 100 Abenteuerausflüge in der Region. Es ist am Sonntag Tag des offenen Denkmals mit ganz seltenen Einblicken, zum Beispiel ins Kloster Ensdorf, Kreis Schwandorf. Oder im Kanalhafen Neumark kommen wir an Orte, die sonst versperrt sind. Die wunderschöne königliche Villa an der Donau in Regensburg hat offen. Oder ist auch richtig schön in Thurau. Bei Schöntal im Kreis Cham, da macht der Max Rohrmüller seine alte Mühle auf, die du, Max, mit einer Riesenschufterei jahrelang saniert hast, ne?
1: Das war jetzt eine Bauzeit von 9 Jahren und da hat man schon manche Tiefen erlebt, sage ich jetzt mal.
0: Ja.
1: Das kann man jetzt erzählen. Ich, wenn da jemand kommt und schaut das an, der sagt, ja, wunderbar, Ski und Ski. Bloß, wenn man dann nebenbei, im Wohl Landwirtschaft ist auch nicht ohne, ich habe einen Vollerwerbsbetrieb daheim, und wenn man dann nebenbei so ein Ding saniert und auf Nacht am Stall bis um 10, 11, 12 in der Nacht, die Firmen im nächsten Tag weiterarbeiten haben können, so richtige Drehgearbeiten, sage ich jetzt mal, habe ich machen dürfen.
0: Ja, und dann gibt es dann auch sowas wie Familie noch nebenbei. Ne? Aber Max, es hat sich so dermaßen rentiert. Jetzt kannst du dich vor lauter Veranstaltungsanfragen gar nicht mehr retten. In der alten Mühle in Thurau bei Schöntal hat am Sonntag beim Tag des offenen Denkmals hier bei uns in Regensburg-Niederbayern und der Oberpfalz auch offen. Schau.

perfekt noch zur Wolkendecke über der Region um 6.48 Uhr. Visage mit Fade to Grey, was das bei Charivari. Und ich muss es sagen, auch heute, ich bin schon ein bisschen nervös. Mein Kleiner wird nächste Woche eingeschult, dieser magische Moment. Hab mir extra auch nächste Woche Urlaub genommen, damit ich diesen Moment und alles so drumherum voll mitnehmen kann. Und ich habe so viele Fragen, auf die es aber Antworten gibt. Wir haben hier die Kollegen in der Moderation bei Charivari, Angie Eckert und Herbert Feldbauer, die beide schon Schulkinder haben. Wir sind quasi jetzt zwei Profis und ein Anfänger. Und diese ganzen Fragen, so Kleidung am ersten Schultag, setzen sich die Eltern durch oder das Kind? Der Schulweg, wie viel wird geübt? Die Hausaufgaben, läuft das sofort? Werden alle beantwortet. Nächste Woche, jeden Morgen hier um 7:10 bei zwei Profis und ein Anfänger bei Charivari.

0: No Cheap Thrills. Sia ist das um 5 vor 7 jetzt bei Charivari. Es ist Freitag. Und da gehen wir mit ganz sanften Beats rein. Martin Garrix und Ed Sheeran. Neuer Song Repeated werden wir hören. Gleich nach 7. Das sind die 90er. Spending My Time von Roxette. Und viele mehr Hits und mehr Vielfalt. Gibt's gleich nach 7 bei uns.
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0: Ich bin Christian Augustin. Guten Morgen. Der 11. September 2001 ist und bleibt für viele für immer in Erinnerung. 25 Jahre nach den Terroranschlägen, unter anderem auf die Zwillingstürme des World Trade Centers in New York, gedenken die Amerikanerinnen und Amerikaner heute der Opfer. Im Big Apple ist eine große Gedenkfeier mit US-Vizepräsident J.D. Vance. Präsident Donald Trump nimmt dagegen an einer Zeremonie im Pentagon bei Washington teil. Bei den Terroranschlägen vom 11. September 2001 kamen fast 3000 Menschen ums Leben. In 8 Tagen ist es soweit, dann beginnt in München wieder die Wiesn. Aber wer darf beim größten Volksfest der Welt künftig sein Festzelt aufstellen? Darum geht es heute vor dem Bayerischen Obersten Landesgericht. Ein Wirt will mit seiner Klage erreichen, dass die großen Festzelte beim Oktoberfest europaweit ausgeschrieben werden müssen. Seit jeher bekommen in der Regel einheimische Wirte den Zuschlag. Es ist ein mehr als gelungener Auftakt gestern für den FC Bayern in der Champions League gewesen. Die Münchner gewannen 5:0 gegen Bodø Glimt aus Norwegen. Eine Niederlage zum Start musste dagegen RB Leipzig einstecken. Die Sachsen unterlagen beim AC Como in Italien deutlich mit 1:4.
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2: Es ist ein ruhiger Freitagmorgen auf den Straßen um 7:02. Ich habe nur eine Meldung für euch im Landkreis Cham vor allem. Und zwar, wenn ihr da auf der B85 fahrt runter Richtung Fichtach, da haben wir einen Unfall kurz nach Miltach bzw. kurz vor Brackenbach, ungesicherte Unfallstelle und auch Personen auf der Fahrbahn. Bitte aufpassen.
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2: Dankeschön an den Michi, gerade per WhatsApp geschrieben. In Regensburg die Gräflinger Straße steht mal wieder einer bei der Rewag und in Schwandorf die Friedrich-Ebert-Straße, kurz nach dem Wendelingplatz hier Richtung Marktplatz rein. 20er-Bereich, Achtung. Wenn ihr noch irgendwas entdeckt, gerne Bescheid geben. 08000 08007 ist die kostenlose Charivari-Verkehrshotline.
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2: So, es warten 2 richtig angenehme Tage auf uns im Ferienfinale. Zum Start jetzt in den Freitag stehen wir im Charivari-Wetter bei 13 Grad an der Ludwigsbrücke in Kelheim, 11 im LGS-Park in Neumarkt und 13 in Eigelsbach und gehen dann mit Sonne und Wolken auf 20 bis 23 Grad noch hoch heute. Und der Charivari-Wettertrend fürs Wochenende wird nochmal einen Ticken wärmer. Morgen 20 bis 25 Grad mit Sonne.

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1: Jawohl, der Lutz hier, grüß dich um kurz nach sieben. Und da denkst du dir, als Frühaufsteher, als Frühschichtler, ne? Gestern hier Bayern-Spiel. Erste Halbzeit, boah, 0-0 gegen Bodø/Glimt, ey. Komm, geh mal ins Bett, die Quälerei tust du dir nicht mehr an. Ja, und dann machen sie halt in der zweiten Halbzeit noch 5 Buden, eine schöner als die andere.
2: Aber dafür gibt's dann auch einmal YouTube.

0: Minuten nach sieben haben wir es bei Charivari, der Freitag auf dem Weg in einem wunderbar freundlichen Tag, will man gerade noch nicht meinen, aber es wird noch aufreißen mit 20 bis 23 Grad heute. Und dann ist das aber natürlich heute auch mit dem 11. September ein Datum, das sich bei jedem von uns ins Gehirn eingebrannt hat, will ich fast sagen. Der 11.9.9/11 vor 25 Jahren genau. Und ich wollte euch zu diesem Anlass auf einen kleinen gedanklichen Ausflug mitnehmen. Zusammen mit Max Moser aus den Charivari-Nachrichten.
1: Hallo.
0: 9/11, dieser islamistische Terroranschlag in New York damals vor 25 Jahren. Er hat eine direkte Verbindung mittlerweile in die Oberpfalz.
1: Das stimmt und da steckt tatsächlich eine ziemlich bewegende Geschichte dahinter. In Oberviechtach, Kreis Schwandorf, gibt es nämlich das einzige originale 9/11-Trümmerteil in ganz Deutschland. Es ist ein Stück von einem Stahlträger aus den Überresten vom World Trade Center in New York. Warum gerade Oberviechtach? Die Feuerwehr dort hat schon lange Kontakt zum Fire Department in New York mit gegenseitigen Besuchen. Und da haben die Oberviechtacher dann mal erfahren, dass es Stahlteile gibt, die auf der ganzen Welt aufgebaut werden sollen.
0: Ja.
1: Sie haben sich beworben und den Zuschlag für eins von diesen Stahltrümmern bekommen.
0: Das ist ein ganz schönes Ding, ne?
1: Absolut. Das ist 1,60 Meter ungefähr lang. Steht jetzt schon seit 15 Jahren in der Allee in Oberviechtach als Mahnmal. Das Stahlteil steht auf einem Sockel aus Oberpfälzer Granit zusammen mit zwei Glassäulen, die an das frühere World Trade Center erinnern und als sichtbares Zeichen gegen jegliche Form von Terror, Gewalt und Extremismus.
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0: sich zwei gefunden wie Kaffee und Milch. Schauen der Martin Garrix und Ed Sheeran. Repeated. Ganz neu war das bei Charivari. Jetzt um 19 nach 7. Und dann haben wir am Sonntag tatsächlich einen richtig dicken Packen Glamour für euch hier dabei. Der deutsche Mr. Oscars ist bei uns.
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0: Radio Hammersdown wird 7.26 Uhr bei Charivari. Guten Morgen.
1: Ja, grüß dich Gott, da ist der Werner in Oppersdorf bei der Kabellen. Statt Einwert steht der Blitzer.
0: Perfekt, herzlichen Dank. Oppersdorfer Ortsdurchfahrt im Landkreis Regensburg. Und da schunkeln wir so richtig schön weiter. Richtung Freitag, Taylor Swift, I Knew It, I Knew You. Ihre neue Single gleich nach Halb. Wir haben aus den 2000ern Kylie Minogue dabei, Legende, Can't Get You Out of My Head, die 80er natürlich auch, Tina Turner wird laufen. Mehr Hits und mehr Vielfalt nach Halb.
2: Jawohl, den nehme ich.
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0: Freitagmorgen um 7:30 Uhr ganz genau bei Charivari. Es ist ein Datum, der 11. September, den keiner von uns vergessen wird. 9/11, vor genau 25 Jahren, die islamistischen Terroranschläge auf das World Trade Center in New York. Die Einzelheiten auch über die Gedenkveranstaltungen heute gibt's bei uns in den Nachrichten um 8 ausführlich.
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0: Max Moser ist bei uns.
18: Schönen guten Morgen. Eine Welle von Diebstählen aus Umkleiden hat letzte Woche für Unruhe bei Regensburger Sportvereinen gesorgt. Diese Welle scheint jetzt auf den Landkreis überzuschwappen. Die Polizei hat mehrere Diebstähle in einem Sportzentrum in Obertraubling gemeldet. Geklaut wurden unter anderem ein Geldbeutel und ein Autoschlüssel. Wer in dem Sportzentrum in der Walhalla Straße Verdächtiges beobachtet hat, soll sich bei der Polizei Neutraubling melden. Im Tiergarten Straubing ist heute Patenschaftstag. Am Nachmittag treffen sich Menschen, die eine Tierpatenschaft übernommen haben. Für sie gibt es eine spezielle Führung und natürlich auch Kontakt mit ihrem Patentier. Schon ab 60 Euro im Jahr kann man in Straubing die Verantwortung für ein Tier übernehmen, zum Beispiel eine Zwergziege. Löwen oder Tiger kosten 1000 Euro Gebühr. Dafür kommt dann auch der Name des Paten ans Gehege. Eine halbnackte Frau hat in Kelheim einen Senior in dessen Haus angegriffen. Die Unbekannte verletzte den 89-Jährigen am Mittwoch mit Pfefferspray und einem Stock am Kopf. Dann ist die Frau nur in Unterwäsche aus dem Haus geflüchtet. Ihr Motiv ist völlig unklar. Die Polizei vermutet aber, dass sie und der Senior sich kannten. Vor dem Haus soll ein großer Mann in Joggingbekleidung auf die Frau gewartet haben. Die Kripo bittet um Zeugenhinweise.
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0: Um 7.32 Uhr erstmal euch eine gute Fahrt. Staufrei ist es gerade. Wir haben nur einen Unfall auf der B16 im Landkreis Kelheim. Bitte aufpassen, zwischen Saal und Abensberg-Offenstetten. In dem Bereich ist der Unfall passiert. Es sind auch Personen auf der Fahrbahn.
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0: Im Ostenviertel fangen wir an in Regensburg. Die Gräflinger Straße bei der Rewag steht einer. Landkreis Regensburg in Oppersdorf die Ortsdurchfahrt. Kurz vor dem Dorfheim Richtung Regensburg. Und in Schwandorf die Friedrich-Ebert-Straße. Kurz nach dem Wendelin-Platz Richtung Marktplatz rein. Achtung hier, Tempo 20. Wenn ihr noch irgendwas entdeckt, gerne Bescheid geben. 08000 08007 ist die kostenlose Charivari-Verkehrshotline.
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0: So, wir bekommen fast das perfekte Ferienfinale in Regensburg, Niederbayern und der Oberpfalz tatsächlich, wenn wir das Charivari-Wetter anschauen. Wir gehen jetzt in den Freitag mit Wolken, ja, noch Wolken und 12 Grad am Krankenhaus beim Herzige Brüder in Regensburg. 12 auch gemessen in Cham am Steinmarkt, 11 sind es in Nappburg, Landkreis Schwandorf. Aber die werden sich verziehen. Sonne und Wolken warten heute auf uns mit 20 bis 23 Grad. Und der Charivari-Wettertrend wird am Wochenende noch ein Ticken wärmer. Morgen 21 bis 25 Grad, ein ganz freundlicher Samstag. Am Sonntag hat sich vor allem am Nachmittag auch Regen angekündigt.
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1: Und was ja wichtig ist, also hier mit dem Regen am Sonntag, der ein bisschen kommen soll, ist überhaupt kein Problem, alles gut. Ich habe nämlich den perfekten Ausflug für euch, für jeden von euch, direkt bei uns um die Ecke. Gibt's gleich in 7 Minuten nach Taylor Swift, I Knew It, I Knew You, ihre neue Single. Kylie Minogue, die 2000er, fangen jetzt an in dieser halben Stunde. Can't Get You Out of My Head um 7.34 Uhr. Euch einen schönen Start in den Freitag hier mit Charivari.

frisch 2. Neue Wanzenarten nach Taylor Swift benannt worden. Ich weiß es nicht ganz, ob das eine Ehre sein soll oder nicht. I knew you war das. Ihre neue Single bei Charivari um 7.51 Uhr, Leute. Und ihr wisst ja eh, wie unser Hirn im Jahr 2026 funktioniert. Ne? Man liest meistens so eine Schlagzeile und dann gleich, ja, ist interessant oder, ach komm, lass sein, brauche ich nicht, interessiert mich nicht. Tag des offenen Denkmals ist am Sonntag in Regensburg-Niederbayern und der Oberpfalz. Ja, schön, ne? Ich langweile mich jetzt schon. Aber hinter dieser etwas trockenen Schlagzeile stecken tatsächlich weit über 100 Orte bei uns in der Region, in die wir sonst nicht so leicht reinkommen. Mega spannend. Einmalige Führungen im alten Kalksteinwerk in Roding zum Beispiel. Wir können uns den riesigen Bufflerturm mit Lagerhaus in Bad Abbach anschauen. Hier, für Ü18 hätten wir noch ein Federweißerfest im ehemaligen Wasserschloss Auburg bei Barbing. Oder eine Bayerweinverkostung im Jurastadel in Pittmannsdorf. Da ist dann nicht die Frage, ob man hingeht, sondern wer fährt. Schari.

genauso entspannt. Muss ein Freitag anfangen um 7.47 Uhr bei Charivari Joe mit End of Beginning war das. Und Leute, nicht vergessen, heute Abend, Samstag und Sonntag, das internationale Straßenzirkusfestival in Regensburg in der Altstadt. Die Garantie zum Totlachen. Aber denkt an ein bisschen Klimpergeld für die ganzen Zirkushüte.

0: Morgen. Mit Olivia Dean wird gleich 5 Minuten vor 8 bei Charivari. Mal wieder abgeliefert, Ray Garvey. Zusammen mit Imran Rivers, neue Single, gleich nach 8 bei uns. Wir werden Nick Kershaw hören. I won't let the sun go down on me, die 80er. Und viele mehr Hits und mehr Vielfalt, gleich nach 8.
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0: Ich bin Christian Augustin. Schönen guten Morgen. Erinnerungen an den 11. September 2001 haben viele von uns. 25 Jahre nach den Terroranschlägen, unter anderem auf die Zwillingstürme des World Trade Centers in New York, gedenken die Amerikanerinnen und Amerikaner heute der Opfer. Im Big Apple ist eine große Gedenkfeier mit US-Vizepräsident J.D. Vance. Präsident Donald Trump nimmt dagegen an einer Zeremonie im Pentagon bei Washington teil. Bei den Terroranschlägen vom 11. September 2001 kamen fast 3000 Menschen ums Leben. Nächste Woche geht das neue Schuljahr los und morgen ist Urlauberwechsel in vielen Ferienorten. Das bedeutet viel Rückreiseverkehr bei uns in Bayern. Der ADAC rechnet fast im gesamten Freistaat mit vollen Autobahnen. Dazu kommen noch die Grenzkontrollen, unter anderem bei der Einreise zum Beispiel aus Österreich. Diese sorgen auf dem Weg nach Hause für zusätzliche Wartezeiten. Der Start in die Champions League gestern Abend ist für den FC Bayern ein voller Erfolg gewesen. Gegen den norwegischen Club Bodø Glimt stand es am Ende 5:0. RB Leipzig musste dagegen eine Niederlage einstecken. Gegen Como aus Italien verloren die Sachsen mit 1:4.
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2: Um 8:02 gleich schauen wir in den Landkreis Kelheim. Da haben wir die B16, Fahrtrichtung Ingolstadt. Hier bitte aufpassen, ein Unfall kurz nach Saal an der Donau, Fahrtrichtung Abensberg, wie gesagt, runter. Hier Achtung, Personen auch an der Fahrbahn.
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2: Im Ostenviertel in Regensburg, da haben wir mal wieder die Gräflinger Straße bei der Rehwaage einen stehen. Landkreis Regensburg in Oppersdorf, die Ortsdurchfahrt kurz vorm Dorfheim. Und in Schwandorf die Friedrich-Ebert-Straße statt einwärts kurz nach dem Wendelin-Platz steht einer. 20er-Bereich, Achtung. Wenn ihr noch was entdeckt, gerne Bescheid geben. 08000 08007 ist unsere kostenlose Charivari-Verkehrs-Hotline.
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2: So, es warten zwei richtig angenehme Tage auf uns im Ferienfinale. Zum Start jetzt in den Freitag stehen wir im Charivari-Wetter bei 13 Grad an der Ludwigsbrücke in Kelheim, 11 im LGS-Park in Neumarkt und 13 in Eigelsbach und gehen dann mit Sonne und Wolken auf 20 bis 23 Grad noch hoch heute. Und der Charivari-Wettertrend fürs Wochenende wird noch mal einen Ticken wärmer. Morgen 20 bis 25.

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1: Jawohl, das letzte Ferienwochenende steht vor uns. 6 Wochen gehen langsam zu Ende. 6 Wochen. Absolute Freiheit natürlich für die ganzen Schülerinnen und Schüler. Aber Leute, ich fresse einen Besen, wenn irgendeine Mama oder ein Papa einen der 3 Sätze sagt, die wir in 6 Minuten hören.

nach 8 haben wir es bei Charivari. Guten Morgen zusammen. Wir gucken ganz kurz in den Landkreis Schwandorf und zwar auf der B16. Wenn ihr da Richtung Roding fahrt, zwischen Nittenau Nord und Waldebach, Achtung, hier liegen Gegenstände auf der Fahrbahn. Und dann haben wir es ja jetzt überstanden. Ja, da kann man jetzt schon mal ehrlich sein, oder? Hey, diese 6 Wochen Ferien. Für die Kinder ist es natürlich eine Sensation. Also da erinnern wir uns alle dran. Ne? Irgendwie 10 Uhr vormittags ab in den Wald, Lager bauen. Kurz zu Hause gewesen, 3 Stunden später Akkubohrer holen und ein paar Kartel Kekse. Und dann um 5 oder 6 völlig ausgehungert irgendwann wieder nach Hause gekommen. Aber für uns Papas und Mamas ist das mit Betreuung und Bespaßung, nebenbei arbeiten natürlich auch nicht immer ganz so einfach. Und ich kann mir nicht vorstellen, dass wir einen der folgenden Sätze jetzt am Wochenende hören werden. Ach, ich liebe es einfach, wenn die Kinder um 8:30 aus dem Zimmer rausgekrochen kommen und fragen, was wir heute machen. Du, also von mir aus könnten die Ferien ruhig noch eine Woche weitergehen. Du, es ist so schade, dass wir jetzt wieder in unseren normalen Familienrhythmus reinkommen.

Risse sehen wir in diesem weiß-grauen Wolkenbrett über Regensburg, Niederbayern und der Oberpfalz. Sehr schön. Sonne und Wolken begleiten uns dann heute. 20 bis 23 Grad. Schöner Freitag. Können wir einen Haken dran machen? Nick Kershaw gibt's dazu jetzt um 18 Minuten nach 8 bei Charivari. Mehr Hits und mehr Vielfalt zum Start in Richtung

glaube, so viele 80er, die noch besser sind, gibt's gar nicht. 20 Minuten nach 8 haben wir es bei Charivari. Guten Morgen am Freitag. Wir haben jetzt genau die Zeit in Regensburg, Niederbayern und der Oberpfalz, in der mein Papa seinen Hut rausziehen würde aus dem Schrank. Ist doch zu warm für eine Mütze, aber Hut geht immer. Dem im Hut sein gut, wissen wir ja eh. Und ich lieb's total, dass wir jetzt am letzten Ferienwochenende eine Hutausstellung haben. Ab Sonntag in Karm, in Kortenhaus. Über eine Hutmacherin, die da über 40 Jahre lang die Karmer eingehütet hat, haben auch ganz viele Hüte von den Karmerinnen und Karmern eingesammelt. Sind wir nur ein bisschen vorsichtig, gell? Wenn wir zur Feier des Tages mit dem Hut aus dem Haus gehen, mit dem Wind, ne? Weil sonst weht's den gleich direkt bis nach Karm in die Ausstellung rein. Wir von hier bei Charivari. Alex Warren kommt.

0: Catch and Release. Matt Simons ist es bei Charivari Home, 8.27 Uhr zum Start in den Freitag. Heute weht's uns einmal daher, wenn wir das Fenster aufmachen. Bibi Rexha, New Religion, kommt gleich nach Hype bei uns. Wir haben die 2000er am Start. Hooverstank, The Reason, klassisches One Wonder, aber brutal gut. Die Fiction Factory aus den 80ern wird kommen und viele mehr Hits und mehr Vielfalt. Gleich nach Hype.
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1: Guten Morgen, 8:30 haben wir es jetzt bei Charivari am Freitag. Und wir haben heute Experten, die sagen, Social Media erst ab 13, sagt eine Expertenrunde, die heute ihre Abschlusseinschätzung an das Bundesfamilienministerium übergeben wird. Hören wir ausführlich in den Nachrichten um 9 bei uns.
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1: Max Moser ist bei uns.
3: Schönen guten Morgen. Heute vor 25 Jahren haben Terroranschläge die Welt erschüttert. Islamisten steuerten Flugzeuge unter anderem ins World Trade Center in New York. Ein Trümmerteil von dort ist in Oberfichtach im Landkreis Schwandorf in ein Mahnmal integriert, das einzig offizielle in Deutschland. Errichtet hat es der Verein German American Firefighters. Einige Mitglieder wollen heute am Mahnmal vorbeischauen, eine Gedenkveranstaltung gibt es aber nicht. Die US-Armee in der Oberpfalz erinnert heute auf verschiedene Arten an die Opfer von 9/11, unter anderem mit Schweigeminuten. Wie stellen sich Regensburger die Zukunft ihrer Stadt vor? Darüber können sie ab heute mit Politikern und Fachleuten aus der Verwaltung diskutieren. Als Ort wurde die Haltestelle Fischmarkt gewählt und so heißt der neue Zukunftsdialog auch. Bis Mitte Oktober gibt es dort 4 Gesprächsrunden, die erste heute Nachmittag um 16 Uhr mit Oberbürgermeister Thomas Burger. Möglich wird der Zukunftsdialog, weil die Donauparallele für den Durchgangsverkehr aktuell gesperrt ist. Seit Mai ist die Kreisstraße 29 zwischen Roding und Oberkreid Baustelle. Sie wird für über 2 Millionen saniert. Im Dezember soll alles fertig sein. Jetzt gibt es gute Nachrichten aus München. Der Freistaat schießt 850.000 Euro für das Projekt dazu. Das teilt der CSU-Landtagsabgeordnete Gerhard Hopp mit. Der Ausbau soll die Infrastruktur im Landkreis Cham weiter verbessern.
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1: Um 8.32 Uhr gibt's gute Nachrichten aus dem Landkreis Kelheim von der B16. Die Unfallstelle an der Kreuzung nach Reising, die ist aufgeräumt. Freifahrt.
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1: Die Gräflinger Straße in Regensburg im Ostenviertel, bei der Rewag steht einer. In Oppersdorf, Kreis Regensburg. In der Ortsdurchfahrt aufpassen, kurz vor dem Dorfheim, Fahrt Richtung Regensburg. Wenn ihr noch irgendwas entdeckt, gerne auch Bescheid geben. 08000 08007 ist die kostenlose Charivari-Verkehrshotline.
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1: Hey, bis vor einer halben Stunde ungefähr habe ich selber an meinen eigenen Wetterbericht nicht geglaubt. Also diese grauen Wolkenberge über der Region haben ausgesehen, als wenn es den ganzen Tag durchschütten würde. Aber es wird das Charivari-Wetter. Sonne und Wolken, jetzt mittlerweile können wir es uns auch vorstellen, bei 20 bis 23 Grad kommen auf uns zu. Aktuell sind wir bei 13 Grad am Dachauplatz in Regensburg. Die 11 steht in Neumarkt am Maybach-Museum. 12 Grad in Oberfichtach, Kreis Schwandorf. Und der Charivari-Wettertrend für Regensburg, Niederbayern und die Oberpfalz fürs Wochenende sieht für morgen erstmal einen freundlich warmen Samstag, 21 bis 25 Grad. Am Sonntag haben sich Schauer angekündigt und es wird ein bisschen kühler wieder.

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1: Jawohl, der Lutz hier. Und ich hoffe sehr, euer Morgen ist so ruhig und entspannt wie der Arbeitstag von Manuel Neuer gestern. 5-0 gegen Bode-Glimt gewonnen. Der gefährlichste Schuss auf sein Tor war ein Rückpass, der dem Upamecano so ein bisschen ausgekommen ist. Ne? Ansonsten konnte er Kreuzworträtsel in der Stadionzeitschrift machen, ey.

0: damals bei Charivari. Freitagmorgen mit Huberstank. Ein Freitag, an dem wir tatsächlich in eine einmalige Gelegenheit reinschlittern, Leute. Am Wochenende, am Sonntag genauer gesagt. Weit über 100 Abenteuerausflüge haben wir in der Region. Am Sonntag ist nämlich Tag des offenen Denkmals mit ganz seltenen Einblicken ins Kloster Ensdorf, Kreis Schwandorf zum Beispiel. Am Kanalhafen Neumarkt kommen wir an Orte, die sonst versperrt sind. Die wunderschöne königliche Villa an der Donau in Regensburg hat offen. Oder in Thurau bei Schöntal, Kreis Kamen, macht der Max Rohrmüller seine alte Mühle auf, die du, lieber Max, mit einer riesen Schufterei jahrelang saniert hast.
1: Das war jetzt eine Bauzeit von 9 Jahren und da hat man schon manche Tiefen erlebt, sage ich jetzt mal.
0: Ja.
1: Das kann man nicht erzählen. Ich will, da jemand kommt und schaut das so, der sagt, ja, wunderbare Ski und freilich Ski. Ja. Bloß, wenn man dann nebenbei, im Moje Landwirtschaft ist auch nicht ohne, ich habe einen Vollerwerbsbetrieb daheim, und wenn man dann nebenbei so ein Ding saniert und auf Nacht am Stall bis um 10, 11, 12 in der Nacht,
0: ja,
1: die Firmen den nächsten Tag weiterarbeiten haben können, so richtige Drehgearbeiten, sage ich jetzt einmal, habe ich machen
0: voll
1: dürfen.
0: Ja, und nebenbei gibt es ja auch noch sowas, ich weiß nicht, ob es jemand kennt, aber Familie ist ja nebenbei auch noch was, was eine Rolle spielt, ne? Aber es hat sich so dermaßen rentiert. Jetzt kann sich der Max vor lauter Veranstaltungsanfragen gar nicht mehr retten. In der alten Mühle in Thora bei Schöntal. Auch beim Tag des offenen Denkmals dabei am Sonntag. Charivari läuft.

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1: Guten Morgen.
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1: Wir haben jetzt 8.48 Uhr bei Charivari, der Freitag vor dem letzten Ferienwochenende. Und ich bin schon ein bisschen nervös, muss ich zugeben. Also mein Kleiner wird nächste Woche auch eingeschult. Ich habe mir extra nächste Woche auch Urlaub genommen, damit ich diesen Moment alles drumherum so voll mitnehmen kann. Und ich habe so viele Fragen, auf die es aber auch Antworten gibt, Leute. Wir haben hier die Kollegen in der Moderation, Angie Eckert und Herbert Feldbauer, die beide schon Schulkinder haben. Wir sind jetzt quasi zwei Profis und ein Anfänger. Kleidung am ersten Schultag. Der Schulweg. Wie viel habt ihr geübt? Die Hausaufgaben. Ist das gleich gelaufen? Material besorgen. Pausenbox. Fragen und Antworten. Zwei Profis und ein Anfänger. Aber nächste Woche dann jeden Tag um 10 vor 7 und 10 vor 9 bei Charivari.

0: Freitag um 5 Minuten vor 9. Bibi Rexha bei Charivari. Und der verlängert den Sommer aber so dermaßen. Loy und David Fuentes. Ein Golden Summer haben wir ganz neu dabei. Gleich nach 9 bei uns. The Cure wird kommen mit Friday I'm in Love, die 90er. Und viele mehr Hits und mehr Vielfalt für den Freitagvormittag. Gleich nach 9.
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4: Grüßt euch, der Freitag bei uns. Die Nachrichten mit dem Christian kommen jetzt.

0: Ich bin Christian Augustin. Guten Morgen. Finale im Bundestag heute bei den Beratungen zum Haushalt 2027. Mit der Rente steht dabei ein wichtiges Thema auf der Tagesordnung. Für Arbeit und Soziales plant die Bundesregierung mit die größten Ausgaben ein. Für die Rentenversicherung und die Grundsicherung sind Ausgaben in Höhe von rund 145 Milliarden Euro vorgesehen. Außerdem sind heute noch die Finanzen fürs kommende Jahr für Forschung, Technologie und Raumfahrt Thema im Bundestag. Mit Schweigeminuten, Glockenschlägen und Lichtinstallationen gedenken die USA 25 Jahre nach den Terroranschlägen vom 11. September 2001 der Opfer. Im Zentrum stehen erneut die Orte, die damals angegriffen wurden. Das World Trade Center in New York, das Pentagon bei Washington sowie ein Feld im US-Bundesstaat Pennsylvania, auf das ein Flugzeug abgestürzt war. US-Präsident Donald Trump nimmt an einer Gedenkveranstaltung am Pentagon teil. Der FC Bayern hat gestern Abend in der Champions League einen Auftakt nach Maß hingelegt. Gegen den norwegischen Club Bodø/Glimt stand es am Ende 5:0. RB Leipzig musste dagegen eine Niederlage einstecken. Die Sachsen verloren gegen Como aus Italien mit 1:4.
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2: Um 8:02 sind die Straßen frei. Gute Fahrt euch.
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2: Im Ostenviertel in Regensburg die Gräflinger Straße bei der Rehwarke und im Landkreis Regensburg-Oppersdorf die Ortsdurchfahrt. Da steht einer am Dorfheim. Wenn ihr noch irgendwas entdeckt, gerne auch Bescheid geben. 08000 08007 ist die kostenlose Charivari-Verkehrshotline.
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2: Die Wolken, die halten sich noch so wie ein Tomatenfleck auf dem weißen Shirt. Da muss die Sonne so ein bisschen länger hinrubbeln und einweichen. Aber sie schafft es auf jeden Fall im Charivari-Wetter. 20 bis 23 Grad mit Sonne und Wolken bekommen wir heute über den Tag. Aktuell stehen wir bei 14 Grad in Regensburg-Prüfening, 13 in Donaustauf, Landkreis Regensburg, 13 auch gemessen in Schwarzenfeld, Kreis Schwandorf. Und das Wochenende wird dann zweigeteilt in Regensburg, Niederbayern und der Oberpfalz. Der Charivari-Wettertrend zieht für morgen 21 bis 25 Grad. Freundlicher Samstag. Der Sonntag wird wieder ein bisschen kühler mit vereinzelten Regenschauern.

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1: Hey, habt ihr das von dieser Insektenforscherin aus den USA schon gehört, die mehrere Wanzen neu entdeckt hat und nach Taylor Swift benannt hat, weil sie so ein großer Fan ist? Na, man kann sich seine Fans nicht aussuchen, ne? Alles Weitere aus der Welt der Promis hören wir in 10 Minuten. Nach Loy mit David Fuentes, brandneuer Song Golden Summer, The Cure aus den 90ern und Kamerad. Mehr Hits und mehr Vielfalt.

0: Der kommt perfekt zum Ende der Sommerferien, zum Ende des Sommers, der Hitze, weil das ist die perfekte Sommerverlängerung. Loy mit David Puentes, eine deutsch-deutsche Co-Produktion. Golden Summer war das bei Charivari. Um 13 Minuten nach 9 jetzt hat die Promi-News kommt.
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0: Das ist schon fast ein bisschen Unterricht jetzt zum Schluss der Ferien. Die Swifties auf der Welt können 4 neue Lateinvokabeln. Swiftifilus Taylore, Swiftifilus Amator, Swiftifilus Intrepidus und Swiftifilus Poetorum. Das sind 4 Arten von Weichwanzen, neu entdeckt und nach Taylor Swift benannt, beziehungsweise nach 4 ihrer Alben. Die Dinger, die Wanzis, hätten jetzt ganz viele doch auf einmal gerne im Haus. He? Ist aber auch ein guter Hintergrund, sagt die amerikanische Forscherin. So soll der Insektenschutz mehr Aufmerksamkeit bekommen. Kurz zum nächsten Superstar. Harry Styles hat für 2027 2 Deutschlandkonzerte angekündigt. Im Juli 2-mal in Berlin. Ab Montag gibt's da Tickets im Vorverkauf. Zuerst exklusiv für American Express-Kunden, ab Dienstag exklusiv für Telekom-Kunden. Langsam wird's dahinter auch ein bisschen her wie von. Hey, und Capri heiratet auf Capri, das ist auch eine nette Schlagzeile. Hans-Peter Wild, 85 Jahre alt. Mit der Erfindung der Capri-Sonne ist er Milliardär geworden und hat jetzt seine große Liebe Christine auf der Insel Capri geheiratet. Es war angeblich Liebe auf den ersten Blick, als sie den gelben Strohhalm beim ersten Date knickfrei in die Verpackung rammen konnte. Das Excalibur der 90er Jahre. Ja, ja.
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0: Mit Lost Frequencies, Ellie Duhi und den Ex-Ambassadors marschieren wir ganz gemütlich durch den Freitagvormittag. Back to you war das bei Charivari. Und ich habe hergerichtet, gleich nach halb, Tampa City, Self-Aware, das sind die Hits von heute bei uns. Take That, The Flood wird kommen, 2010 war das, die 80er mit Camouflage sind dabei und viele mehr Hits und mehr Vielfalt. Gleich nach halb.
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0: Halb zehn haben wir es ganz genau am Freitag. Grüß euch.
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0: Max Moser ist bei uns.
11: Schönen guten Morgen. In Sinzing im Landkreis Regensburg hat die Feuerwehr gerade einen Brand gelöscht. An einer Tankstelle dort war ein Auto in Flammen aufgegangen. Wieso, ist noch nicht bekannt. Die Polizei hat gerade bestätigt, dass keine Gefahr für die Tankstelle bestand und der Brand inzwischen gelöscht ist. Mehr Informationen dazu werden im Laufe des Tages erwartet. Heute vor 25 Jahren haben Terroranschläge die Welt erschüttert. Islamisten steuerten Flugzeuge unter anderem ins World Trade Center in New York. Ein Trümmerteil von dort ist in Oberviechtach im Landkreis Schwandorf. Es ist in ein Mahnmal integriert, das einzig offizielle in Deutschland. Errichtet hat es der Verein German American Firefighters. Einige Mitglieder wollen heute am Mahnmal vorbeischauen, eine Gedenkveranstaltung gibt es aber nicht. Die US-Armee in der Oberpfalz erinnert heute auf verschiedene Arten an die Opfer von 9/11, unter anderem mit Schweigeminuten. Der Verein Aktives Neumarkt veranstaltet heute und morgen auf dem Rathausplatz wieder sein Weinfest. Der Platz wird für den Durchgangsverkehr gesperrt. Das schafft Raum für eine große Veranstaltungsfläche. Auf Besucher warten kulinarische Köstlichkeiten, Live-Musik und exzellente Weine. Auch die Freunde von Prosecco, Hugo oder Spritz kommen auf ihre Kosten. Dazu gibt es die ersten Federweißen des Jahres zu probieren. Das Weinfest in Neumarkt geht heute und morgen jeweils von 16 bis 23 Uhr.
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0: Um 9.32 Uhr ist alles entspannt. Gute Fahrt euch.
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0: In Regensburg, Ostenviertel, in der Gräflinger Straße, nach wie vor Blitzerhänger bei der Rehwacke. Und wenn ihr noch was entdeckt, gerne Bescheid geben. 08000 08007 ist die kostenlose Charivari-Verkehrs-Hotline.
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0: Ja, das wird das perfekte Ferienfinale in Regensburg, Niederbayern und der Oberpfalz. Dass die Kinder noch mal richtig schön draußen rumwälteln können. Das Charivari-Wetter sieht den ganzen Tag Sonne und Wolken, 20 bis 23 Grad dazu. Aktuell stehen wir bei 14 am Josefskrankenhaus im Regensburger Osten. Brennberg, Landkreis Regensburg, sind wir bei 13 Grad. Und in Riedenburg, Landkreis Kelheim, ebenfalls 13 Grad gemessen. Der Charivari-Wettertrend wird dann am Wochenende noch ein Tick wärmer, 21 bis 25 Grad. Morgen ein freundlicher Samstag. Am Sonntag kühlt es wieder ein bisschen runter und es hat sich Regen angekündigt zeitweise.
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1: Ich habe immer noch ein bisschen Kopfkino von diesem brennenden Auto in Sinzing an der Tankstelle, was wir gerade in den Nachrichten gehört haben. Ey, wenn es, gibt es einen blöderen Ort als eine Tankstelle, dass ein Auto brennt? Ja, vielleicht allerhöchstens noch auf dem Weg zur Pizzeria, wenn man Pizza zum Mitnehmen holen will. Weil da willst du nicht mit leeren Händen nach Hause kommen. Also das überlebt meine Familie nicht vor lauter Grant. Aber ansonsten, Alter, ne, gut, dass die Rettungskräfte da alles geklärt haben. Schönen Freitagvormittag euch. Take That, Cat's Eye und Ed Sheeran sind die ersten drei. 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

brutales Comeback, Take That. 2010 war das The Flood bei Charivari um 9.45 Uhr. Dreiviertel 10 haben wir es, der Lutz hier vom Morgenteam. Und ich wollte euch jetzt bloß noch zum Schluss hier ein schönes letztes Ferienwochenende in Regensburg, Niederbayern und der Oberpfalz wünschen. Ja, für die Kinder könnten diese Ferien natürlich eigentlich nicht lang genug dauern, ne? Aber für uns Papas, Mamas, es reicht auch immer wieder jetzt. Ferienende-Party, aber hoffentlich nicht so heftig wie der Typ in Weiherhammer, der mit 3 Promille beim Ausparken rückwärts mit seinem Auto in den Weiher rein ist, ne? Aber lasst es krachen am Wochenende. Und wir hören uns dann morgen natürlich zum Ratschen über die Highlights der Woche. Immer am Samstag, immer von 12 bis 2 ratschen wir die Woche gemütlich durch. Und damit geht's weiter. Hier der Freitagvormittag mit mehr Hits und mehr Vielfalt. Dua Lipa, Tampa City, Camouflage, allein in der Stunde noch, Leute. Viel Spaß, ciao, ciao dabei.

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0: Ich bin Christian Augustin. Die Beratungen zum Haushalt 2027 biegen heute im Bundestag auf die Zielgerade ein. Noch muss man aber über ein wichtiges Budget sprechen. Für Arbeit und Soziales plant die Bundesregierung mit die größten Ausgaben ein. Für die Rentenversicherung und die Grundsicherung sind rund 145 Milliarden Euro vorgesehen. Außerdem stehen heute noch die Finanzen fürs kommende Jahr für Forschung, Technologie und Raumfahrt auf der Tagesordnung im Bundestag. Mit Schweigeminuten, Glockenschlägen und Lichtinstallationen gedenken die USA 25 Jahre nach den Terroranschlägen vom 11. September 2001 der Opfer. Im Zentrum stehen erneut die Orte, die damals angegriffen wurden. Das World Trade Center in New York, das Pentagon bei Washington sowie ein Feld im US-Bundesstaat Pennsylvania, wo eines der vier Flugzeuge abstürzte. US-Präsident Donald Trump ist heute bei einer Gedenkveranstaltung am Pentagon. Der FC Bayern München ist mit einem Sieg in die Champions League gestartet. Die Münchner gewannen zu Hause mit 5:0 gegen Bodø Glimt aus Norwegen. Der RB Leipzig verlor dagegen im italienischen Como mit 1:4. Und bei den US Open steht Alexander Zverev im Halbfinale. Er trifft am Abend auf den Russen Karen Khachanov.
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2: Läuft auf den Straßen momentan keine Meldungen.
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4: In Regensburg im Ostenviertel, da steht der Blitzer in der Gräflinger Straße auf Höhe der Rehbach, kurz vor der Ampel.
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6: In Regensburg am Goldenen Baller 15 Grad, in Kelheim im Donaupark auch 15 Grad, bei euch in Schilling, Landkreis Regensburg, bisschen frischer mit 14 Grad aktuell. Die Sonne begleitet uns heute durch den Tag. Ein paar kleine Wolkenfelder sind da gelegentlich mit dabei, sollen uns nicht weiter stören. Die Temperaturen kommen nicht mehr ganz so schnell nach oben. Heute maximal 21 Grad. Fühlt sich allerdings mit Sonnenschein viel wärmer an. Der Wettertrend. Das Wochenende wird so zweigeteilt. Bei rund 22 Grad, sowohl am Samstag als auch am Sonntag, ist der Samstag eher freundlicher mit lockeren Wolken. Am Sonntag sind die Wolken schon ein bisschen dicker und da kann es gelegentlich auch regnen. Aber die neue Woche startet dafür wieder freundlich.
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14: A3 Regensburg Richtung Nürnberg zwischen dem Rastplatz Hofschlag und Beratzhausen. Achtung, liegen Gegenstände auf der Fahrbahn.
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14: In Regensburg im Ostenviertel, da steht der Blitzer in der Grieflinger Straße auf Höhe der Rehbark, kurz vor der Ampel.
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14: Die Sonne begleitet uns heute durch den Tag. Ein paar kleine Wolkenfelder sind da gelegentlich mit dabei, sollen uns nicht weiter stören. Die Temperaturen kommen nicht mehr ganz so schnell nach oben. Heute maximal 21 Grad. Fühlt sich allerdings mit Sonnenschein viel wärmer an. Der Wettertrend. Das Wochenende wird so zweigeteilt. Bei rund 22 Grad, sowohl am Samstag als auch am Sonntag, ist der Samstag eher freundlicher mit lockeren Wolken. Am Sonntag sind die Wolken schon ein bisschen dicker und da kann es gelegentlich auch regnen. Aber die neue Woche startet dafür wieder freundlich.
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0: bin Dominik Schweiger. Nur Bargeldzahlung möglich. Damit soll bald Schluss sein. Ein Plan von Finanzminister Klingbeil sieht vor, dass alle Geschäfte künftig auch eine digitale Bezahlmöglichkeit anbieten müssen. Wichtig, Bargeld soll weiterhin akzeptiert werden. Mehr von Zoe Tassovali.
1: Beim Kaffee für 3 Euro soll es genauso funktionieren wie beim großen Einkauf. Eine Mindestgrenze fürs digitale Bezahlen soll es nicht geben. Extra Gebühren für Kunden auch nicht. Welches System ein Laden anbietet, darf er grundsätzlich selbst entscheiden. Ausnahmen sind zum Beispiel für Amateursportvereine oder Wohltätigkeitsverbände geplant.
0: Bei dem schweren Busunfall in der Schweiz sind 5 Menschen ums Leben gekommen. Das hat die Polizei im Kanton Graubünden bestätigt. 40 weitere seien verletzt worden, einige davon schwer. Der Bus war mit einer niederländischen Reisegruppe unterwegs. Aus noch unbekannten Gründen ist der Bus wohl gegen eine Leitplanke gekracht und dann von der Straße abgekommen. Im Bundestag geht heute die Haushaltswoche zu Ende, sprich wie viel Geld die Ministerien im nächsten Jahr ausgeben dürfen. Heute geht es um den finanziellen Rahmen in den Bereichen Soziales, Arbeit und Forschung. Für den Bereich von Arbeitsministerin Baas sind mehr als 200 Milliarden Euro geplant, der Großteil für die Rentenversicherung und für die Grundsicherung im Alter. 25 Jahre nach den Anschlägen auf die USA gedenken die Vereinigten Staaten heute der Opfer des 11. September. Fast 3000 Menschen sind damals ums Leben gekommen. Der Großteil ist bei den Anschlägen aufs World Trade Center in New York gestorben. Zum heutigen Gedenken wird US-Präsident Trump im Pentagon erwartet. In New York sollen Angehörige am Ort des Anschlags die Namen der Getöteten verlesen. Zum Ferienende drohen am Wochenende wieder volle Straßen und lange Staus. Der ADAC erwartet vor allem auf den Rückreiserouten aus dem Süden und vom Meer viel Verkehr. Betroffen sind neben Bayern und Baden-Württemberg auch die Inntal- und Brenner-Autobahn in Österreich. An der Schweizer Grenze kann es wegen Kontrollen zusätzliche Wartezeiten geben.
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3: Regensburg Richtung Passau zwischen Kreuzdeckendorf und Hengersberg 2 Kilometer Stau.
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3: In Regensburg steht der Blitzer auch heute in der Grevlinger Straße auf Höhe der Rehbank.
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3: In Regensburg an der Uni 18 Grad, in Schwandorf am Blasturm deutlich frischer mit 15 Grad und in Miltach-Landkreis kam derzeit an die 14 Grad. In einigen Regionen halten sich die Wolken etwas kompakter, ansonsten heute Sonnenschein und dazu heute am Nachmittag knapp 21 Grad. Der Wettertrend, das Wochenende wird zweigeteilt. Am Samstag bisschen freundlicher mit Sonnenschein und 22 Grad, ähnliche Temperaturen auch am Sonntag. Aber da ist es stellenweise etwas wolkiger und leicht regnerisch. Dafür startet die neue Woche wieder mit Sonne und Wolken im Wechsel.
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0: hier für Ü18 hätten wir noch ein Federweißerfest im ehemaligen Wasserschloss Auburg bei Barbing oder eine Bayerweinverkostung im Jurastadel in Pittmannsdorf. Da ist dann nicht die Frage, ob man hingeht, sondern wer fährt.
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15: A3 Passau Richtung Nürnberg zwischen Sinzing und Nittendorf momentan 2 Kilometer Stau.
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15: In Regensburg steht einmal ein Blitzer in der Frankenstraße statt Einwärtsfahren bei der Tankstelle und im Ostenviertel in der Gräflinger Straße auf Höhe der Rehbank.
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15: In einigen Regionen halten sich die Wolken etwas kompakter, ansonsten heute Sonnenschein und dazu heute am Nachmittag knapp 21 Grad. Der Wettertrend. Das Wochenende wird zweigeteilt. Am Samstag bisschen freundlicher mit Sonnenschein und 22 Grad. Ähnliche Temperaturen auch am Sonntag. Aber da ist es stellenweise etwas wolkiger und leicht regnerisch. Dafür startet die neue Woche wieder mit Sonne und Wolken im Wechsel.
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2: Ein Denkmal, das schon von Weitem ziemlich beeindruckend aussieht, die Befreiungshalle in Kelheim. Macht am Sonntag mit beim Tag des offenen Denkmals. Um 14 Uhr und 14.30 Uhr gibt's kostenlose Überblicksführungen. Eine Anmeldung ist nicht nötig. Wer am Sonntag im Landkreis Kelheim noch einen Ausflug sucht, hier geht's ziemlich hoch hinaus. Rund ums Neumarkter Rathaus gehört der Sonntag ganz den Kindern. Beim großen Kindererlebnistag gibt's von 10 bis 16 Uhr jede Menge zum Ausprobieren. Feuerwehr, Polizei, THW, Sportvereine, Bastelaktionen, Hüpfburg und vieles mehr. Das Ganze am Sonntag rund ums Rathaus in Neumarkt.
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0: Dominik Schweiger. Mehr als 50 Milliarden Euro hat der Bund ausgegeben, um die Menschen wegen der Energiekrise zu unterstützen. Das geht aus einer Antwort des Finanzministeriums auf eine Anfrage der Grünen hervor. Allein die Strompreisbremse der Ampel hat gut 16 Milliarden Euro gekostet. Dazu kamen unter anderem die Gaspreisbremse und Energiehilfen für Rentner. Die islamistische Houthi-Miliz hat offenbar eine Insel an einer der wichtigsten Handelsrouten der Welt eingenommen. Sie liegt zwischen dem Roten Meer und dem Indischen Ozean. Gleichzeitig treiben neue Angriffe auf Schiffe in der Straße von Hormuz die Ölpreise weiter nach oben. Ein Barrel hat zeitweise fast 110 Dollar gekostet, so viel wie seit Mai nicht mehr. Arbeitsministerin Baas hält an einer umfassenden Reform der Rente fest. Im Bundestag hat sie versprochen, wer kurz vor der Rente steht, soll sich auf Vertrauensschutz verlassen können. Zoe Tassovali berichtet.
1: Die abschlagsfreie Rente nach 45 Versicherungsjahren ist seit Monaten sehr stark umstritten. Die Rentenkommission will sie abschaffen und Baas unterstützt diesen Vorschlag. Es soll aber gleichzeitig Übergangsfristen geben, damit sich die Regeln nicht plötzlich für Menschen ändern, die kurz vor dem Ruhestand stehen. Baas sagt, ohne Reformen drohen auf Dauer höhere Beiträge oder niedrigere Renten.
0: Die USA gedenken heute der Opfer der Terroranschläge vom 11. September, die sich zum 25. Mal jähren. An den damaligen Anschlagsorten sind Schweigeminuten, Glockenschläge und Lichtinstallationen geplant. In New York verlesen Angehörige am früheren World Trade Center die Namen der Opfer. Präsident Trump wird zu einer Gedenkveranstaltung im Pentagon erwartet. Nur Bargeld soll es in Geschäften, Restaurants und bei Dienstleistern künftig nicht mehr geben. Nach Plänen von Finanzminister Klingbeil müssen sie ab 2027 außerdem mindestens eine digitale Bezahlmöglichkeit anbieten. Bargeld bleibt aber erhalten. Der Einzelhandel kritisiert mögliche Zusatzkosten durch Kartengebühren.
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3: Richtige Meldung betrifft die B301 Mainburg zwischen dem Ortseingang und der Karl-Benz-Straße in Mainburg. In beiden Richtungen hier Gefahr durch Gegenstände auf der Fahrbahn und Gefahr durch Personen auf der Fahrbahn.
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3: Geblitzt wird in Regensburg in der Frankenstraße statt einwärtsfahrend bei der Tankstelle. Dann in der Gräflinger Straße steht der Blitzeranhänger auf Höhe der Rehbach. Im Landkreis Regensburg wird in Hemau geblitzt, wenn man von Solbersdorf her kommt bei der Tankstelle. Und in Burglengenfeld in der Max-Hütterer Straße statt auswärtsfahrend ist noch eine 50er-Zone.
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3: In Regensburg geht dieses Wochenende die Duld zu Ende. Hier momentan an die 17 Grad beim Glöckelfestzelt. In Pfaffenhofen an der Grundschule sind es auch 17 Grad und das gleiche derzeit auch bei euch in Duggendorf. In einigen Teilen der Region zum Teil noch recht wolkig, aber je später der Tag, umso sonniger wird es heute. Und dann gibt es auch noch ein paar Grad dazu. Heute um die 23 Grad am Nachmittag. Der Wettertrend. Morgen wird es recht freundlich mit lockeren Wolken, das bei 23 Grad. Diese Temperaturen kriegen wir auch am Sonntag. Da wird es ein bisschen wolkiger, zum Teil auch leicht regnerisch. Aber die erste Schulwoche startet dann schon wieder mit einer guten Portion Sonne.
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1: Wir bringen euch rein ins Wochenende gut gelaunt und gut informiert. Darüber sprechen gleich unsere Lokalreporter.
2: Nur so 15 Minuten entfernt von Regensburg gibt's ein Restaurant, das solltet ihr mal ausprobieren. Der Schmögler in Bad Abbach. Bayerische Tradition und Südtiroler Küche mit dem gewissen Extra. Das ist unser Restaurant der Woche. Mehr dazu gleich.
1: Und für euren Freitagmittag dazu noch was zum Mitsingen. Coldplay mit Feels Like I'm Falling in Love. Aber erst meldet sich Nico Santos zurück, hat sich eine kleine Pause gegönnt. Hier ist er mit seiner Hitsingle Why Don't You Stay?

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1: Vor Ort. Wir sind nur so 15 Minuten Fahrzeit weg von Regensburg im Landkreis Kelheim. Denn unser Restaurant der Woche ist in Bad Abbach, der Schwögler. Und wow, also direkt der erste Eindruck. 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Das liegt dem Chef Helmut Schwögler besonders am Herzen. 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
2: 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Das ist afrikanische Ideen, europäisch umgesetzt in der Küche. 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
1: Aber traditionell klassisch, das gibt's immer. 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
16: Grüß Gott. In Sinzing im Landkreis Regensburg hat die Feuerwehr heute Morgen einen Brand gelöscht. An der Tankstelle dort war ein Auto in Flammen geraten. Wieso ist noch nicht bekannt. Die Polizei hat bestätigt, dass keine Gefahr für die Tankstelle bestand und der Brand schnell gelöscht wurde. Der Verein Aktives Neumarkt veranstaltet heute und morgen auf dem Rathausplatz wieder sein Weinfest. Der Platz wird für den Durchgangsverkehr gesperrt. Das schafft Raum für eine große Veranstaltungsfläche. Auf Besucher warten kulinarische Köstlichkeiten, Live-Musik und exzellente Weine. Auch die Freunde von Prosecco, Hugo oder Spritz kommen auf ihre Kosten. Dazu gibt es die ersten Federweißen des Jahres zu probieren. Das Weinfest in Neumarkt geht heute und morgen jeweils von 16 bis 23 Uhr. 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
17: A3 Regensburg Richtung Passau zwischen Metten und Hengersberg 3 Kilometer Stau.
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17: Geblitzt wird in Regensburg in der Frankenstraße bei der Tanke, dann in der Grifflinger Straße auf Höhe der Rehbach. In Himmau steht der Blitzer bei der Tankstelle, wenn man von Solbersdorf herkommt und in Regenstau von der Diesenbacher Straße ortsauswärts fahrend. Dann haben wir noch Burg Lengenfeld im Blitzer in der Max-Hütterer Straße, auch hier stadtauswärts fahrend.
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17: In einigen Teilen der Region zum Teil noch recht wolkig, aber je später der Tag, umso sonniger wird es heute. Und dann gibt es auch noch ein paar Grad dazu. Heute um die 23 Grad am Nachmittag. Der Wettertrend. Morgen wird es recht freundlich mit lockeren Wolken, das bei 23 Grad. Diese Temperaturen kriegen wir auch am Sonntag. Da wird es ein bisschen wolkiger, zum Teil auch leicht regnerisch. Aber die erste Schulwoche startet dann schon wieder mit einer guten Portion Sonne.
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0: Treffpunktmittag am Freitag, das letzte Sommerferienwochenende. Ja, auch die größten und längsten Ferien gehen einmal vorbei. Zum Glück denken sich so manche Eltern, bei den Kindern ist doch auch ein bisschen Wehmut mit dabei. Schließlich waren die Ferien richtig schön. Was habt ihr so gemacht? Wo wart ihr überall?
1: In Japan. Aus Japan kommt ja auch Pokémon. Ich bin ein sehr großer Pokémon-Fan.
2: In Spanien und in Hamburg, weil dort meine Familie lebt.
3: Ich hatte einmal so ein Hockeycamp, da habe ich auch gezeltet.
4: Ich war in Spanien und Österreich mit meinen Oma und Opa in einem Kinderhotel. Und im Kinderhotel sind wir halt wandern gegangen.
0: Oh, das klingt aber nach tollen Ferien. Genießt noch die letzten freien Tage. Ab Dienstag hat uns dann der Alltag wieder. Und denkt dran, bei uns gibt es auch wieder für einen sicheren Schulweg auch heuer die Achtung Kinderplakate umsonst. Die könnt ihr bei euch am Schulweg einfach festmachen. Einfach nur, um die Autofahrer wieder zu sensibilisieren, dass so viele Schüler wieder unterwegs sind, wo ihr die überall kriegt.

0: Kinder.
1: Fuß vom Gas und Augen auf. Helft mit, den Schulweg noch sicherer zu machen. Holt euch kostenlos die Charivari Achtung Kinder-Schilder und hängt sie dort auf, wo Kinder unterwegs sind. Die Schilder gibt es bei Charivari im Funkhaus Regensburg und im Kundencenter der Stadtwerke Kelheim, Ludwigsplatz 1. Und bei der Rathausapotheke Neumarkt, Obere Marktstraße 14.
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1: Ich bin Dominik Schweiger. Die Pläne von Wirtschaftsministerin Reiche sorgen offenbar für einen neuen Solarboom. Reiche will die Einspeisevergütung für neue Anlagen ab 2027 schrittweise abschaffen. Für eingespeisten Strom gibt's dann kein Geld mehr. Im Juli wurden auf privaten Hausdächern gut ein Fünftel mehr Solaranlagen installiert als ein Jahr zuvor. Das berichtet der Spiegel. Kartenzahlung oder Handy statt nur Bargeld. Geschäfte, Restaurants und Dienstleister sollen ab 2027 mindestens eine digitale Bezahlmöglichkeit anbieten müssen. Welches Verfahren sie wählen, bleibt ihnen überlassen. Finanzminister Klingbeil will damit auch Steuerhinterziehung und Geldwäsche erschweren. Der Handel warnt aber vor weiteren Gebühren. 25 Jahre nach den Anschlägen auf die USA gedenken die Vereinigten Staaten heute der Opfer des 11. September. Fast 3000 Menschen sind damals ums Leben gekommen. Der Großteil ist bei den Anschlägen aufs World Trade Center in New York gestorben. Zum heutigen Gedenken wird US-Präsident Trump im Pentagon erwartet. In New York sollen Angehörige am Ort des Anschlags die Namen der Getöteten verlesen. Die Verbraucherzentralen warnen davor, dass die Krankenkassen nicht genug darauf hinweisen, wenn ihre Beiträge steigen. Das müssen die Kassen nämlich nicht mehr. Genau das kritisiert die Chefin der Verbraucherzentralen POP. David Riemer berichtet.
2: Hintergrund ist eine Regelung im Sparpaket der schwarz-roten Koalition, mit der die bisherige Pflicht zu Anschreiben gestrichen wurde. Begründung: Entbürokratisierung. Aus Sicht der Verbraucherschützerin wird das Sonderkündigungsrecht dadurch faktisch ausgehöhlt. Sie fordert, die Kassen wieder grundsätzlich zur Information per Brief zu verpflichten.
1: Für 5 Euro einen Film schauen. Das geht am Wochenende in diversen Kinos in Deutschland. Beim sogenannten Kinofest machen mehr als 700 Kinos mit. Darunter kleinere Filmkunsttheater, aber auch große Multiplex-Kinos. Eine Übersicht, wer alles mitmacht, gibt's online auf daskinofest.de.
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3: Wird ein bisschen voller auf den Straßen. Die A93 Holledau in Richtung Regensburg fahren. Zwischen Regensburg Süd und Prüfening 2 Kilometer stockender Verkehr. Und die Gegenseite A93 Richtung Holledau zwischen Regensburg Pfaffenstein und dem Kreuz 3 Kilometer stockender Verkehr. Aber immerhin, es läuft noch.
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3: Geblitzt wird in Regensburg in der Frankenstraße, bei der Tanke, dann in der Kräflinger Straße auf Höhe der Rehbach. In Himmau steht der Blitzer bei der Tankstelle, wenn man von Solbersdorf herkommt, und in Regenstauf in der Diesenbacher Straße, ortsauswärts fahrend. Dann haben wir noch Burg Lengenfeld im Blitzer, in der Max-Hütterer Straße, auch hier stadtauswärts fahrend.
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3: In Regensburg am Eisernen Steg Sonnenschein bei 19 Grad. In Sünchingen genauso und auch in Vierhausen an der Kirche 19 Grad. In einigen Regionen halten sich die Wolken etwas kompakter, ansonsten heute Sonnenschein und dazu heute am Nachmittag knapp 21 Grad. Der Wettertrend: Das Wochenende wird zweigeteilt. Am Samstag bisschen freundlicher mit Sonnenschein und 22 Grad, ähnliche Temperaturen auch am Sonntag, aber da ist es stellenweise etwas wolkiger und leicht regnerisch. Dafür startet die neue Woche wieder mit Sonne und Wolken im Wechsel.
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1: Zum Start ins letzte Sommerferienwochenende begleiten euch unsere Lokalreporter und zwar mit diesem Thema.
2: Hollywood-Feeling in Furt im Wald. Ja, in dieser kleinen Stadt ist tatsächlich ein richtiger Mystery-Krimi-Thriller gedreht worden, bei dem auch der berühmte Furter Drache mitspielt. Heute Abend dürfen die Furter den Film im Zeichen des Drachen schon in der Vorpremiere sehen. Und wir reden hier gleich mal mit den Produzenten. 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
1: Dazu kriegt ihr mehr Hits, mehr Vielfalt, gleich einen 90er, der heute immer noch genauso cool klingt. Deepish Mode mit Enjoy the Silence, direkt nach Kamrat und seiner Hitsingle Hug Yourself.

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2: Hollywood in Furt im Wald. Heute Abend ist es soweit und die Furter sehen zum ersten Mal komplett den Film, der bei ihnen gedreht wurde. Im Zeichen des Drachen ist ein Mystery-Krimi-Thriller, bei dem auch der Furter Drache eine Rolle spielt. Produziert haben ihn Enrico Salla und Marina Höfter. Heute Abend zeigt ihr ihn also den Furtern zum ersten Mal. Den Menschen, bei denen ihr vor der Haustür wochenlang gedreht habt. Seid ihr schon aufgeregt, wie die Leute das Endprodukt finden werden?
3: Also wir sind natürlich mega gespannt, was das Publikum jetzt sagen wird. Wir haben ja doch eine gute Verbindung jetzt schon zu der Stadt und zu einigen Leuten. Manche haben vielleicht auch schon ein bisschen was davon gesehen. Und die haben so viel Unterstützung zurückgegeben. Jetzt hoffen wir, dass sie wirklich sehr happy sind mit dem Ergebnis, was wir ihnen geliefert haben.
2: Und ihr zwei seid nachher natürlich auch vor Ort und stellt euch dem Publikum, richtig?
3: Genau, also wir beide sind vor Ort und die Eva Bayer ist auch vor Ort. Die war vor 2 Jahren beim Drachenpaar Die Ritterin und sie spielt auch bei uns eine Gastrolle.
2: Absolut aufregend. Jetzt muss ich natürlich dazu sagen, die Tickets, die sind weggegangen wie warme Semmeln. Aber keine Sorge, ihr könnt den Film auf jeden Fall sehen. Der feiert nämlich die offizielle Premiere nächste Woche. Charivari ist heute Abend mit dabei. Wir erzählen euch natürlich, was los war und dann auch demnächst hier bei uns, wo ihr die Premiere und sogar die Stars live erleben könnt und natürlich im Zeichen des Drachen im Kino anschauen könnt. Ein Film, direkt gedreht in Furt im Wald.
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1: Salat, grüß euch, der Lutz hier. Macht euch ein schönes letztes Ferienwochenende auf jeden Fall in Regensburg, Niederbayern und der Oberpfalz. Für die Kinder, ja, diese 6 Wochen, die könnten natürlich nicht lang genug dauern. Ne? Aber für die Papas und Mamas, ne, für uns, reicht es auch immer wieder. Es ist Ferienende-Party. Aber hoffentlich nicht so heftig wie der Typ in Weiherhammer, der mit 3 Promille beim Ausparken rückwärts mit seinem Auto in den Weiher rein ist. Ne? Aber lasst es krachen. Und dann hören wir uns morgen auf jeden Fall natürlich auch noch zum Ratschen über die Highlights der Woche. Immer am Samstag von 12 bis 2. Ciao, ciao dabei.
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12: Grüß Gott. In Sinzing im Landkreis Regensburg hat die Feuerwehr heute Morgen einen Brand gelöscht. An der Tankstelle dort war ein Auto in Flammen geraten. Wieso ist noch nicht bekannt. Die Polizei hat bestätigt, dass keine Gefahr für die Tankstelle bestand und der Brand schnell gelöscht wurde. Der Verein Aktives Neumarkt veranstaltet heute und morgen auf dem Rathausplatz wieder sein Weinfest. Der Platz wird für den Durchgangsverkehr gesperrt. Das schafft Raum für eine große Veranstaltungsfläche. Auf Besucher warten kulinarische Köstlichkeiten, Live-Musik und exzellente Weine. Auch die Freunde von Prosecco, Hugo oder Spritz kommen auf ihre Kosten. Dazu gibt es die ersten Federweißen des Jahres zu probieren. Das Weinfest in Neumarkt geht heute und morgen jeweils von 16 bis 23 Uhr. 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
13: Die A93, einmal Holledau Richtung Regensburg, zwischen Bad Abbach und Regensburg Nord, 4 Kilometer stockender Verkehr. Und die Gegenseite A93 Regensburg Richtung Holledau, zwischen Pfaffenstein und Kumpfmühl, 3 Kilometer Stau.
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13: Blitzer steht in Regensburg in der Gräflinger Straße auf Höhe der Rehbach. Dann in Hemau bei der Tankstelle, wenn man von Solbersdorf herkommt. In Regenstauf in der Diesenbacher Straße und in Burglengenfeld in der Max-Hütterer Straße wird auch geblitzt. Außerdem haben wir noch jemanden in der Leitung. Hi.
15: Ja, hallo, da ist die Ingeborg. Ich fahre gerade in Regensburg in der Wörthstraße. Da steht ein silberner Kastenwagen und blitzt stadteinwärts.
13: Regensburg, Wörthstraße ist hiermit notiert. Danke für deinen Anruf.
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13: In einigen Regionen halten sich die Wolken etwas kompakter, ansonsten heute Sonnenschein und dazu heute am Nachmittag knapp 21 Grad. Der Wettertrend. Das Wochenende wird zweigeteilt. Am Samstag bisschen freundlicher mit Sonnenschein und 22 Grad. Ähnliche Temperaturen auch am Sonntag. Aber da ist es stellenweise etwas wolkiger und leicht regnerisch. Dafür startet die neue Woche wieder mit Sonne und Wolken im Wechsel.
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0: solche ist Treffpunkt Mittag am Freitag. Schön ist es bei uns in der Region. Viele historische Häuser, an jeder Ecke Geschichte. Es geht im Alltag manchmal unter, läuft man schnell dran vorbei, beschäftigt man sich nicht weiter mit. Aber es lohnt sich der zweite Blick. Und den kriegt diesen Sonntag, da ist nämlich der Tag des offenen Denkmals. Da könnt ihr Geschichte hautnah erleben. Mehr dazu weiß unsere Lokalreporterin Nicole Enders.
1: In diesem Jahr dreht sich alles um Netzwerke und die Infrastruktur dahinter. Besucht werden können zum Beispiel alte Bahnhöfe, Brücken, Lagerhäuser oder Schulen. Alles, was Menschen, Waren, Energie und Informationen zusammenbringt, damals wie heute. Alle Aktionen und Führungen sind kostenlos. Zentral eröffnet wird Deutschlands größte Kulturveranstaltung heuer in Bamberg und damit zum ersten Mal seit 10 Jahren wieder in Bayern.
0: Aber es ist auch bei uns in der Region jede Menge geboten. Klickt einfach mal auf die Homepage Tag des offenen Denkmals, könnt ihr eure Postleitzahl eingeben und direkt rausfinden, welches Denkmal ihr direkt bei euch um die Ecke besuchen könnt. Und zum Start rein in dieses Wochenende geht's hier weiter mit mehr Hits, mehr Vielfalt.

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1: Ich bin Helen Martin. Die Bundesanwaltschaft hat in Berlin Anklage gegen 7 mutmaßliche Mitglieder der islamistischen Terrororganisation Hamas erhoben. Die Männer sollen an der Beschaffung von Waffen für Terroranschläge auf israelische oder jüdische Ziele beteiligt gewesen sein. Die Bild berichtet, dass die Hamas zum Jahrestag des Massakers vom 7. Oktober letztes Jahr Anschläge in Berlin und Wien geplant hatte. Nur Bargeldzahlung möglich. Damit soll bald Schluss sein. Finanzminister Klingbeil plant, dass alle Geschäfte künftig auch eine digitale Bezahlmöglichkeit anbieten müssen. Wichtig, Bargeld soll weiterhin akzeptiert werden. Mehr von Zoe Tassovali.
2: Beim Kaffee für 3 Euro soll es genauso funktionieren wie beim großen Einkauf. Eine Mindestgrenze fürs digitale Bezahlen soll es nicht geben. Extra Gebühren für Kunden auch nicht. Welches System ein Laden anbietet, darf er grundsätzlich selbst entscheiden. Ausnahmen sind zum Beispiel für Amateursportvereine oder Wohltätigkeitsverbände geplant.
1: Die USA gedenken heute der Opfer der Terroranschläge vom 11. September 2001, die sich zum 25. Mal jähren. Präsident Trump wird zu einer Gedenkveranstaltung am Pentagon erwartet. In New York verlesen Angehörige die Namen der Getöteten. Al-Qaida-Terroristen hatten damals 4 Passagierflugzeuge entführt. Bei den Anschlägen kamen fast 3000 Menschen ums Leben. In Deutschland haben im ersten Halbjahr so viele Unternehmen Insolvenz angemeldet wie seit 2013 nicht mehr. Fast 13.000 Firmen sind pleite gegangen, knapp 7% mehr als im Vorjahreszeitraum. Besonders häufig hat es das Verkehrs- und Lagerwesen, die Gastronomie und die Baubranche getroffen. Im Allgäu haben die ersten Viehscheide begonnen, nach einem besonders schwierigen Alpsommer. Wegen Hitze und anhaltender Trockenheit sind auf einigen Alpen Brunnen und Zisternen versiegt. Außerdem ist das Futter knapp geworden. Manche Bauern haben ihre Tiere deshalb vorzeitig ins Tal geholt. Der Alpwirtschaftliche Verein sieht darin klare Folgen des Klimawandels.
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3: A3 Regensburg Richtung Passau zwischen Metten und Hengersberg 5 Kilometer Stau. Dann die A93 Holledau Richtung Regensburg zwischen Bad Abbach und Regensburg Nord 5 Kilometer stockender Verkehr und ähnlich die Situation auf der Gegenseite A93 Regensburg in Richtung Holledau fahren. Zwischen Pfaffenstein und dem Kreuz Regensburg derzeit 3 Kilometer Stau.
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3: In Regensburg steht einmal der Blitzer in der Gräflinger Straße auf Höhe der Rehbach, dann in der Wörthstraße und in Regenstauf wird in der Diesenbacher Straße geblitzt.
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3: In Regensburg entlang der Donaulände momentan 21 Grad, in Straubing am Stadtturm 18 Grad und in Schmidtgarten im Landkreis Schwandorf 20 Grad. Über einigen Teilen der Region zum Teil noch recht wolkig, aber je später der Tag, umso sonniger wird es heute. Und dann gibt es auch noch ein paar Grad dazu. Heute um die 23 Grad am Nachmittag. Der Wettertrend. Morgen wird es recht freundlich mit lockeren Wolken, das bei 23 Grad. Diese Temperaturen kriegen wir auch am Sonntag. Da wird es ein bisschen wolkiger, zum Teil auch leicht regnerisch. Aber die erste Schulwoche startet dann schon wieder mit einer guten Portion Sonne.

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4: Das ist schon fast ein bisschen Unterricht jetzt zum Schluss der Ferien. Die Swifties auf der Welt können 4 neue Lateinvokabeln. Swiftifilus Taylore, Swiftifilus Amator, Swiftifilus Intrepidus und Swiftifilus Poetorum. Das sind 4 Arten von Weichwanzen, neu entdeckt und nach Taylor Swift benannt, beziehungsweise nach 4 ihrer Alben. Die Dinger, die Wanzis, hätten jetzt ganz viele doch auf einmal gerne im Haus. Ne? Ist aber auch ein guter Hintergrund, sagt die amerikanische Forscherin. So soll der Insektenschutz mehr Aufmerksamkeit bekommen. Kurz zum nächsten Superstar. Harry Styles hat für 2027 2 Deutschlandkonzerte angekündigt. Im Juli 2-mal in Berlin. Ab Montag gibt's da Tickets im Vorverkauf. Zuerst exklusiv für American Express-Kunden, ab Dienstag exklusiv für Telekom-Kunden. Langsam wird's dahinter auch ein bisschen her wie von. Hey, und Capri heiratet auf Capri, das ist auch eine nette Schlagzeile. Hans-Peter Wild, 85 Jahre alt. Mit der Erfindung der Capri-Sonne ist er Milliardär geworden und hat jetzt seine große Liebe Christine auf der Insel Capri geheiratet. Es war angeblich Liebe auf den ersten Blick, als sie den gelben Strohhalm beim ersten Date knickfrei in die Verpackung rammen konnte. Das Excalibur der 90er Jahre. Ja, ja.
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7: A3 Regensburg Richtung Passau zwischen Metten und Hengersberg, 5 Kilometer Stau. Dann die A93 Holledau Richtung Regensburg zwischen Bad Abbach und Regensburg Nord, 5 Kilometer stockender Verkehr. Und ähnlich die Situation auf der Gegenseite A93 Regensburg in Richtung Holledau fahrend, zwischen Pfaffenstein und dem Kreuz Regensburg derzeit 3 Kilometer Stau. Und wichtig noch die B15 Tirschenreuth-Mitterteich. Zwischen Tirschenreuth und der Abzweigung nach Mitterteich, Achtung, bremsbereit halten bitte, in beiden Richtungen Gefahr durch Personen auf der Fahrbahn.
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7: In Regensburg steht einmal der Blitzer in der Gräflinger Straße, auf Höhe der Rehwag, dann in der Wörthstraße und in Regenstauf wird in der Diesenbacher Straße geblitzt.
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7: In einigen Teilen der Region zum Teil noch recht wolkig, aber je später der Tag, umso sonniger wird es heute. Und dann gibt es auch noch ein paar Grad dazu. Heute um die 23 Grad am Nachmittag. Der Wettertrend. Morgen wird es recht freundlich mit lockeren Wolken, das bei 23 Grad. Diese Temperaturen kriegen wir auch am Sonntag. Da wird es ein bisschen wolkiger, zum Teil auch leicht regnerisch. Aber die erste Schulwoche startet dann schon wieder mit einer guten Portion Sonne.
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2: Ein Denkmal, das schon von Weitem ziemlich beeindruckend aussieht, die Befreiungshalle in Kelheim. Macht am Sonntag mit beim Tag des offenen Denkmals. Um 14 Uhr und 14.30 Uhr gibt's kostenlose Überblicksführungen. Eine Anmeldung ist nicht nötig. Wer am Sonntag im Landkreis Kelheim noch einen Ausflug sucht, hier geht's ziemlich hoch hinaus. Rund ums Neumarkter Rathaus gehört der Sonntag ganz den Kindern. Beim großen Kindererlebnistag gibt's von 10 bis 16 Uhr jede Menge zum Ausprobieren. Feuerwehr, Polizei, THW, Sportvereine, Bastelaktionen, Hüpfburg und vieles mehr. Das Ganze am Sonntag rund ums Rathaus in Neumarkt.
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1: Ich bin Helen Martin. Die ganze Welt schaut in die USA, da jähren sich heute die Anschläge vom 11. September zum 25. Mal. In diesen Minuten finden zahlreiche Gedenkveranstaltungen statt. Die Zentrale ist am Ground Zero in New York, wo die Zwillingstürme des World Trade Centers standen. Dort werden alle Namen der fast 3000 Opfer vorgelesen. Am 11. September 2001 hatten Al-Qaida-Terroristen 4 Passagierflugzeuge entführt. 2 flogen in die Zwillingstürme des World Trade Centers, 1 ins Pentagon und 1 wurde im US-Bundesstaat Pennsylvania zum Abstürzen gebracht. Die AfD-Bundestagsfraktion hat Kanzler Merz angezeigt. Der hatte die AfD-Forderung nach Remigration als ethnische Säuberung nach Herkunft und Hautfarbe bezeichnet. David Riemer berichtet aus Berlin.
2: Laut Grundgesetz darf ein Abgeordneter zu keiner Zeit wegen einer Äußerung im Parlament gerichtlich verfolgt werden. Es gibt allerdings eine Ausnahme, verleumderische Beleidigungen. Das sieht der parlamentarische Geschäftsführer der AfD-Fraktion Brandner im aktuellen Fall gegeben. Behörden dürfen gegen einen Abgeordneten ermitteln. Für eine Anklage muss der Bundestag allerdings über die Aufhebung der Immunität entscheiden.
1: Der DFB will für Polizeieinsätze bei Hochrisikofußballspielen künftig nicht mehr selbst zahlen, zumindest nicht alles. Wie der Verband mitgeteilt hat, sollen die Kosten mindestens anteilig an die Heimvereine weitergereicht werden. Bisher hat nur Bremen Vereine bei Mehrkosten zur Kasse gebeten, jetzt zieht auch das Saarland nach. Deshalb hat der Verband den Grundsatzbeschluss getroffen. Als Rachekleid ist es bekannt geworden, jetzt wird das legendäre schwarze Kleid von Prinzessin Diana versteigert. Am 9. Dezember kommt es bei Sotheby's in New York unter den Hammer. Experten rechnen mit bis zu $300.000. Diana hatte das Kleid 1994 getragen, nur Stunden nachdem Prinz Charles, jetzt König Charles, zugegeben hatte, dass er eine Affäre mit Camilla hat. Happy End für ein kleines Eichhörnchen. Das wurde von der Münchner Feuerwehr gerettet. Eine Anwohnerin hatte bemerkt, dass das kleine Eichhörnchen in ungefähr 15 Meter Höhe festsaß. Also hat sie die Feuerwehr gerufen und die ist über eine Drehleiter zum Eichhörnchen hochgestiegen. Jetzt wird das kleine Tier aufgepäppelt und später wieder ausgewildert.
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3: Die A3 nach Passau in Höhe Kreuzdeckendorf. Ein Unfall mit LKW hier staut sich aktuell auf 5 Kilometer, 20 Minuten plus. A93 Regensburg Richtung Holledau. Vorsicht im Pfaffenstein-Tunnel. Gefahr durch ein defektes Fahrzeug. Dazu auch der Franz in der Leitung.
4: Hallo, da im Pfaffensteiner Tunnel, fahrt Richtung Regensburg. Da ist ein Auto links drin. Da fährt bloß noch die rechte Spur. Deswegen staut das hier. Ein roter kenne ich mal nicht.
3: Dankeschön für den Anruf. A93 Holledau nach Regensburg. Zwischen Regensburg Süd und Regensburg Nord. Hier 3 Kilometer stockend. Aktuell 6 Minuten dauert es länger.
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3: In Regensburg-Ostenviertel, Gräflinger Straße, steht der Blitzeranhänger Höhe Rehberg kurz vor der Ampel. Und im Stadtgebiet von Regensburg noch in der Wörthstraße einer gemeldet. 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
3: Das Charivari-Wetter in Regensburg. An der OTH sind 22 Grad im Moment. Bei Sonnenschein in Parsberg, Kreis Neumarkt, 20 und 21 in Duckendorf, Kreis Regensburg. Es geht mit Sonne und Wolken jetzt durch den Freitag Nachmittag. Die Wolken können auch mal dichter werden, bleibt aber trocken. Über den Abend kühlt es ab, in der Nacht meist einstellige Temperaturen. Der Charivari-Wettertrend. Das letzte Ferienwochenende wird morgen teils sonnig, teils bewölkt mit bis zu 25 Grad Spätsommerwärme. Am Sonntag dann auch Ausflugswetter. Zum Abend hin kann es dann allerdings auch mal regnen.

0: von der Herbstduld in Regensburg über Tillyfest in Breitenbrunn bis Drescherfest in Fürth im Waldkreis Cham. Schöne Ausflugstipps heute Nachmittag in jeder Stunde. Und dazu läuten wir das Wochenende ein mit Musik als nächstes. Von Marcon, Walking in Memphis, die 90er. Davor Olivia Dean, Man I Need. Jetzt um 5 Minuten nach 3.
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0: Charivari. 10 nach 3, gleich mit der Band Sophie and the Giants. Nennt sich ja so, weil die Sophie recht klein ist und die Bandmitglieder dagegen wie Riesen wirken. Könnte der Sophie helfen, wenn sie ab Sonntag nach Cham kommt? Denn mit Hut wirkt sie größer und um besondere Kopfbedeckungen geht's im Cordon House. Auch ein schöner Ausflugstipp jetzt fürs Ferienende. Anja-Li Jaubal, Leiterin vom Chamer Cordon House jetzt bei uns.
1: Ja.
0: Servus. Jahrzehntelang sind in Chamer Schränken Schätze geschlummert von der Hutmacherin Maria Goss. In Böhmen Hutmacherei gelernt, 1946 dann in Cham einen Laden eröffnet. Was sind denn das für Stücke, die wir da sehen?
1: Also wir haben elegante Abendhüte, wir haben Sommerhüte, wir haben ganz viele Trachtenhüte, Pelzhüte, Pelzkappen und eben viele der Modelle sind mit aufwendigem Federschmuck verziert, weil die Frau Goss das Glück hatte, dass es in Cham einen Spezialisten für Schmuckfedern gab und immer noch gibt, Federn Reinl, und da konnte sie die außergewöhnlichsten Federn bekommen und so hat sie auch interessante Kombinationen gemacht, zum Beispiel Pelz mit Federn, also es sind Maß angefertigte Hüte. Sie hat auch nur Damenhüte gefertigt und da hat sie wirklich das durchgespielt und durchexerziert in einer Vielfalt. Das ist unglaublich.
0: Wow. Und diese unglaubliche Vielfalt von der Hutmacherin Maria Goss bekommt ihr unter dem Motto Passt wie angegossen ab Sonntag im Chamer Cordon House zu sehen. Mit diesen Infos könnt ihr jetzt definitiv nicht mehr sagen, mit Maria Goss habe ich nichts am

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1: So Leute, grüßt euch, der Lutz hier. Macht euch ein schönes letztes Ferienwochenende auf jeden Fall in Regensburg, Niederbayern und der Oberpfalz. Für die Kinder, ja, diese 6 Wochen, die könnten natürlich nicht lang genug dauern, ne? Aber für die Papas und Mamas, ne, für uns, reicht jetzt auch immer wieder. Es ist Ferienende-Party. Aber hoffentlich nicht so heftig wie der Typ in Weiherhammer, der mit 3 Promille beim Ausparken rückwärts mit seinem Auto in den Weiher rein ist, ne? Aber lasst es krachen. Und dann hören wir uns morgen auf jeden Fall natürlich auch noch zum Ratschen über die Highlights der Woche. Immer am Samstag von 12 bis 2. Ciao, ciao dabei. Die

0: Ja, heute am späten Abend, wenn es dunkel ist, dann bleibt's dunkel. In Regensburg am Dom zum Beispiel, beim alten Rathaus, an der Steinernen Brücke. In Neumarkt bleiben das Rathaus und das Münster St. Johannes heute Abend auch im Dunkeln und viele andere Gebäude. Es ist wieder Earth Night, das soll an die wertvolle Ressource Licht erinnern und an den Umgang mit der Natur im Allgemeinen. Wir alle können auch mitmachen, indem wir das Licht über Nacht einfach auslassen. In dieser Hinsicht ist Donald Trump sogar ein echtes Vorbild. Er ist wirklich nicht die hellste Leuchte. Mehr Hits, mehr Vielfalt. Gleich nach 3:30 bei uns mit Leonie und Faded Love. REO Speedwagon dabei, die 80er mit Keep On Loving You gleich.
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10: Es ist 3:30 am Freitag und die ganze Welt schaut heute in die USA. Da jähren sich die Anschläge vom 11. September zum 25. Mal. In diesen Minuten finden viele Gedenkveranstaltungen statt. Die Zentrale ist am Ground Zero in New York, wo die Zwillingstürme vom World Trade Center gestanden sind. Jetzt um 3:30 schauen wir erstmal zu uns in die Region, was bei uns los ist.
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13: Grüß Gott. Mit einer Gedenkfeier hat die US-Armee heute in Grafenwöhr den 25. Jahrestag von 9/11 begangen. Auch viele Deutsche waren dazu gekommen.
14: Auf dem Paradeplatz des Truppenübungsplatzes hatten heute Mittag Militärfahrzeuge Stellung bezogen, dazu deutsche Streifenwagen und Feuerwehrautos. Nach einem Gebet und der amerikanischen Hymne gab es ein Glockengeläut. Es sollte an die Opfer der Terroranschläge und an die über 300 Rettungskräfte erinnern, die im World Trade Center ums Leben kamen. Mehrere hundert Gäste nahmen an der Feier teil, darunter auch viele Kommunalpolitiker aus der Oberpfalz. Max Moser, Charivari in Grafenwöhr.
13: Die Tierschutzorganisation PETA hat einen Rinderhalter aus dem Landkreis Cham angezeigt. Auf seinem Hof soll er Rinder mit viel zu kurzen Metallketten fixiert haben. PETA hat auch das Veterinäramt informiert. Die Organisation fordert einen Ausstieg aus der Tierwirtschaft und ruft zu veganer Lebensweise auf. Auch eine Rassekatzenausstellung am Wochenende in Regenstauf wird von PETA heftig kritisiert. Zum einen wegen Qualzuchten, zum anderen wegen der zu kleinen Käfige für die Katzen. Ein Fahranfänger hat es in Berching mit seinen Driftübungen übertrieben. Der 19-Jährige streifte letzte Nacht mit seinem Auto auf einem Parkplatz einen abgestellten LKW. Der Schaden liegt bei etwa 30.000 Euro. Verletzt wurde niemand. 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
10: Es ist gut was los wie üblich an so einem Freitagnachmittag auf den Straßen. Auf der A3 in Fahrtrichtung Nürnberg zwischen Beratshausen und Parsberg die Richtungsfahrbahn gesperrt. Hier brennt ein Auto. Bitte hier eine Gasse für Rettungs- und Einsatzfahrzeuge bilden. Wir haben ja auch Sichtbehinderung durch Rauch. A93 Weiden nach Regensburg. Vorsicht an der Ausfahrt Louis-Wildenau. Ein Unfall hier momentan gesperrt. Die Ausfahrt, Rettungsfahrzeuge im Einsatz. Gefahr durch Personen auf der Fahrbahn. Im weiteren Verlauf der A93 zwischen Regenstauf und Regensburg-Pfaffenstein. 5 Kilometer Stau. Eine knappe Dreiviertelstunde plus hier. Und Gegenrichtung A93 Holledau nach Regensburg zwischen Bad Abbach und Regensburg-West. 7 Kilometer Stau. Knapp 20 Minuten dauert es länger. Und zu guter Letzt die B16 Regensburg Richtung Ingolstadt zwischen Lengfeld und Saal an der Donau. In beiden Richtungen Gefahr hier durch ein liegen gebliebenes Fahrzeug und Personen auf der Fahrbahn.
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10: In Regensburg im Ostenviertel, Grieflinger Straße, da steht der Blitzer-Anhänger kurz vor der Ampel. Wenn ihr noch was entdeckt, Staus und Blitzer jederzeit kostenlos melden an die 08000 08007.
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10: Das Charivari-Wetter in Regensburg an der Donau-Arena sind es 23 Grad jetzt am Nachmittag bei Sonne und Wolken. 20 sind es im Parsberg-Kreis Neumarkt, 21 in Langweite im Landkreis Kelheim. Sonne und Wolken, so geht's erstmal weiter bei uns, bleibt trocken heute in der Nacht. Kühlt ab auf Temperaturen so im einstelligen Bereich, der Charivari-Wettertrend. Morgen Sonne und Wolken und Spätsommerwärme bis 25 Grad.
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Niederbayern und der Oberpfalz weitergeht in der kommenden Schulstartwoche. Gleich in 10 Minuten nach Timbaland und One Republic mit Apologize, die 2000er. Bibi Rexha dabei, New Religion und Meredith Brooks mit Bitch, die 90er. Jetzt 4 Minuten nach 4:30 haben wir es. Ich bin Herbert Feldbauer. Servus.

0: 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Wir haben es 15.44 Uhr jetzt und der Rückreiseverkehr heute Nachmittag rollt, gepaart mit dem üblichen Freitagnachmittagsverkehr, kommt's gut an und gut ins Wochenende mit Sonne und Wolken heute. Und wie wird das Wetter dann für Ausflüge zum Ferienabschluss bei uns in der Region? Kai Zorn aus der Charivari Wetterredaktion.
1: Grüß dich.
0: Servus. Das Wochenende wird erstmal schön, gell?
1: Größtenteils ja, zumindest am Samstag mal und am Sonntag anfangs im Süden. Mhm. Am Samstag haben wir eine Mischung aus viel Sonnenschein und vorübergehend ein paar Quellwolken. Das Ganze bei 19 bis 25 Grad. Der Sonntag bringt im Süden anfangs noch Sonne und über 20 Grad. Sonst überquert uns mit auffrischendem Wind eine Regenfront und im Regen gehen die Temperaturen auf unter 20 Grad zurück.
0: Am Montag ist der letzte Ferientag. Am Dienstag beginnt die Schule. Was bringt uns das Wetter?
1: Der Übergang sozusagen vom letzten Ferientag in den ersten Schultag wird schön werden. Am Montag klingen die letzten Schauer ab. Dazu sind es auch so 19 bis 25 Grad. Der Dienstag wird voraussichtlich der schönste und wärmste Tag.
0: Super.
1: Pünktlich zum Start ins neue Schuljahr der kommenden Woche mit 21 bis 27 Grad und viel Sonne. Ab Mittwoch wird es dann wieder leicht wechselhaft mit Wolken, Sonne und Schauern. In Alpennähe fällt phasenweise auch längere Zeit Regen und die Temperaturen gehen schrittweise zurück auf Werte von so im Regen um und unter 15 Grad und wenn die Sonne rauskommt, sind es um und über 20 Grad.
0: Dankeschön, Kai.
1: Ein schönes Wochenende.
0: Wünsche ich dir auch. Heute bleibt es dann auch trocken mit Sonne und Wolken und perfekt dann auch später fürs Duldabschlussfeuerwerk in Regensburg. Und auf der Duld sind wir gleich auch nochmal in der nächsten Stunde, Viertel nach vier, aus einem schönen Grund. Harry Styles jetzt, American Girls auf Charivari.

0: Lewis and Life is for Living. Gleich nächste Stunde.
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0: bin Helen Martin. Es war ein Ereignis, das die Welt in ein Davor und ein Danach geteilt hat. Die islamistischen Terroranschläge vom 11. September 2001. Aktuell laufen in den USA verschiedene Veranstaltungen, um der fast 3000 Opfer zu gedenken. Die Hauptzeremonie ist in New York. Dort waren am 11. September zwei Flugzeuge in die Zwillingstürme des World Trade Centers geflogen. Insgesamt wurden damals 4 Passagierflugzeuge entführt. 1 flog ins Pentagon, das 4. wurde im US-Bundesstaat Pennsylvania zum Abstürzen gebracht. Nächsten Dienstag geht in Bayern die Schule wieder los und Kultusministerin Stolz sagt, dass die Unterrichtsversorgung gesichert ist. Allerdings räumt die Freie Wählerministerin auch ein, dass die Situation insgesamt angespannt sei. Zum Schulstart gibt's 20.000 Schüler mehr als letztes Schuljahr, aber keine einzige neu geschaffene Lehrstelle. Hintergrund sind Sparmaßnahmen der Staatsregierung. Wie geht es weiter in Sachen Social-Media-Verbot für Kinder und Jugendliche? Bundesbildungsministerin Prien will im Oktober erste Eckpunkte für gesetzliche Regelungen mitteilen. Tanja Wagner berichtet.
1: Eine Expertenkommission hatte Vorschläge ausgearbeitet, darunter etwa ein verpflichtendes KI-Seepferdchen. Im Raum steht auch eine gesetzliche Mindestaltersgrenze von 13, damit Jugendliche Social-Media-Accounts eigenständig nutzen können. Auch sollen Handys deutschlandweit bis zur 7. Klasse aus den Schulen verbannt werden. Die Bildungsministerin ist demgegenüber offen.
0: Wer den Kaffee beim Bäcker mit der Karte zahlen will, der soll das künftig auf jeden Fall auch machen können. Finanzminister Klingbeil will, dass Geschäfte, Restaurants und Co. künftig mindestens eine Möglichkeit anbieten müssen, mit Karte zu zahlen, also EC-Karte, Handy oder Uhr. Und das soll eben auch für kleine Beträge gelten. Mit Bargeld zahlen bleibt aber auch weiter möglich. Die AfD will, dass sich der Thüringer Landtag auflöst und neu gewählt wird. Am 7. Oktober soll darüber abgestimmt werden. Dafür bräuchte es eine Zweidrittelmehrheit. Die AfD hat aber nur 32 von 88 Sitzen. Aus den anderen Fraktionen kommen keine Signale, dass jemand neu wählen will. Auslöser war das Zerbrechen der BSW-Fraktion. AfD-Fraktionschef Höcke versucht seit Monaten, die Regierung von Ministerpräsident Vogt zu stürzen, allerdings ohne Erfolg.
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3: Auf der A3 in Fahrtrichtung Nürnberg zwischen Berratshausen und Parsberg. Aktuell die Richtungsfahrbahn gesperrt. Hier brennt ein PKW. Hier Sichtbehinderung durch Rauch. Bitte eine Gasse für Rettungs- und Einsatzfahrzeuge bilden. Es staut sich hier auf 3 Kilometer im Moment. Knapp 50 Minuten plus. A6 Nürnberg-Pilsen zwischen Amberg West und Amberg Süd. 2 Kilometer Stau. 7 Minuten dauert es länger. Vorsicht A93 Weiden-Regensburg. An der Ausfahrt Louis-Wildenau ein Unfall. Da sind Rettungsfahrzeuge im Einsatz, Personen auf der Fahrbahn. Im weiteren Verlauf der A93 Richtung Holledau in Höhe Regensburg Nord. Der rechte Fahrstreifen blockiert hier ein defekter Wohnwagen. Hier staut sich dann außerdem im Baustellenbereich noch zurück bis Regenstauf auf 8 Kilometer, momentan 25 Minuten plus. Gegenrichtung A93 Holledau nach Regensburg zwischen Bad Abach und Regensburg Nord. 10 Kilometer stockend, 17 Minuten dauert es länger. Und die B16 Regensburg-Ingolstadt zwischen Lengfeld und Saal an der Donau. Hier ein liegen gebliebenes Fahrzeug, Personen auf der Fahrbahn.
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3: Staus und Blitzer jederzeit. Melden kostenlos an die 08000 08007.
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3: Das Charivari-Wetter. 22 Grad sind es in Kelheim am Donaupark, 21 in Weltenburg und 20 in Neumarkt am Pulverturm. Sonne und Wolken am Freitagnachmittag. Die können auch mal dichter werden, bleibt aber trocken. Über den Abend kühlt es ab, in der Nacht meist einstellige Temperaturen. Der Charivari-Wetter-Trend. Das letzte Ferienwochenende wird morgen teils sonnig, teils bewölkt mit bis zu 25 Grad Spätsommerwärme. Am Sonntag auch Ausflugswetter. Erst gegen Abend kann es mal anfangen zu regnen.

0: ihr im Stau steht, dann machen wir euch die Zeit so angenehm wie möglich. Mit guter Musik, mit Hathaway, gleich die 90er, What is Love, und davor ganz neu die Durchstarterband aus Israel, Temper City, mit Self-Aware, jetzt um 6 Minuten nach 4.
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0: Letzte Ferienwochenende mit Veranstaltungen in Regensburg, Niederbayern und der Oberpfalz. Das letzte Duldwochenende auch in Regensburg. Mit schönen Gründen einfach nochmal hinzugehen. 90 Jahre Glöckl auf der Duld haben wir mit euch gefeiert. Heute Abend dann Duld-Feuerwerk um 22 Uhr. Da bleibt es auch trocken. Und heute noch ein schönes Jubiläum.
1: Servus, liebe Hörerinnen und Hörer von Radio Charivari. Hier ist der Matze von der Partyband GW Kinderburm.
0: Grüß dich.
1: Ja, wir feiern heute Abend ab 18 Uhr im Hahnzeit 10 Jahre GW Kinder auf der Rengsburger Duld. Wir freuen uns wahnsinnig auf diesen Abend und hoffen natürlich, dass ganz viele von euch dabei sind. Von dem her alle ab 18 Uhr ins Hahnzeit auf die Herbstduld und dann lassen wir es gemeinsam so richtig krachen.
0: 10 Jahre GW Kinderburm und Madel.
1: Bis heute Abend. Servus.
0: Lasst es krachen mit der Partyband oder eben dann später beim Duld Feuerwerk. Eben heute um 22 Uhr Abschlussfeuerwerk auf der Regensburger Herbstduld. Wir von hier, Charivari.

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0: blutet da das Herz. Ein VW T1 Bulli ist heute in Flammen aufgegangen an einer Tankstelle in Sinzing, Kreis Regensburg. Schaut euch das Video an auf unserer Homepage oder auch auf der Charivari Facebook- und Instagram-Seite von Charivari. Schade um diesen schönen Oldtimer. Mehr Hits, mehr Vielfalt bekommt ihr gleich bei uns wieder nächste halbe Stunde mit Taylor Swift, unter anderem I Knew It, I Knew You, ihre aktuelle Single, die Weather Girls, dazu dabei aus den 80ern, It's Raining Man, gleich nach halb.
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0: Gut, wenn ihr schon daheim seid, heute sehr staulastig. Der Freitagnachmittag zum Ferienende. Eine Übersicht, wo es gerade Behinderungen gibt, gleich wieder bei uns. Es ist 16:30.
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10: Grüß Gott. Mit einer Gedenkfeier hat die US-Armee heute in Grafenwöhr den 25. Jahrestag von 9/11 begangen. Auch viele Deutsche waren dazu gekommen.
7: Auf dem Paradeplatz des Truppenübungsplatzes hatten heute Mittag Militärfahrzeuge Stellung bezogen, dazu deutsche Streifenwagen und Feuerwehrautos. Nach einem Gebet und der amerikanischen Hymne gab es ein Glockengeläut. Es sollte an die Opfer der Terroranschläge und an die über 300 Rettungskräfte erinnern, die im World Trade Center ums Leben kamen. Mehrere hundert Gäste nahmen an der Feier teil, darunter auch viele Kommunalpolitiker aus der Oberpfalz. Max Moser, Charivari in Grafenwöhr.
10: Die Tierschutzorganisation PETA hat einen Rinderhalter aus dem Landkreis Cham angezeigt. Auf seinem Hof soll er Rinder mit viel zu kurzen Metallketten fixiert haben. PETA hat auch das Veterinäramt informiert. Die Organisation fordert einen Ausstieg aus der Tierwirtschaft und ruft zu veganer Lebensweise auf. Auch eine Rassekatzenausstellung am Wochenende in Regenstauf wird von PETA heftig kritisiert. Zum einen wegen Qualzuchten, zum anderen wegen der zu kleinen Käfige für die Katzen. Ein Fahranfänger hat es in Berching mit seinen Driftübungen übertrieben. Der 19-Jährige streifte letzte Nacht mit seinem Auto auf einem Parkplatz einen abgestellten LKW. Der Schaden liegt bei etwa 30.000 Euro. Verletzt wurde niemand. 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
0: 2 Minuten nach 4:30 auf der A3 in Fahrtrichtung Nürnberg zwischen Berandshausen und Parsberg ist die Richtungsfahrbahn aktuell noch gesperrt. Da hat heute Nachmittag ein Auto gebrannt, ist aber inzwischen gelöscht. Laut Polizei ist auch eine Person leicht verletzt worden dabei. Aktuell staut sich's hier in dem Bereich auf 8 Kilometer, eine Stunde Zeitverlust im Moment. A93 Weiden nach Regensburg an der Ausfahrt Louis-Wildenau, Unfall hier gesperrt. Rettungsfahrzeuge im Einsatz, Personen auf der Fahrbahn. Im weiteren Verlauf der A93 Richtung Holledau in Höhe Regensburg Nord. Der rechte Fahrstreifen blockiert. Hier steht ein defekter Wohnwagen. Es stockt hier der Verkehr im Moment. Und Gegenrichtung A93 Holledau nach Regensburg zwischen Bad Abbach und Regensburg Nord. 7 Kilometer Stau, eine Viertelstunde mehr einplanen.
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0: In Regensburg, Gräflinger Straße, steht der Blitzeranhänger kurz vor der Ampelhöhe Rehbach.
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0: Das Charivari-Wetter sind 22 Grad im Moment in Regensburg am Petersweg-Parkhaus, 21 in Schwandorf am Stadtpark gemessen und in Roding am Eschbergkreis kam hier 21 Grad. Sonne zum Nachmittag und auch ein paar Wolken, die auch mal dichter werden können. Es bleibt aber trocken. Über den Abend kühlt es ab, in der Nacht oft einstellige Temperaturen, der Charivari-Wettertrend. Morgen am Samstag teils Sonne, teils Wolken bei bis zu 25 Grad Spätsommerwärme. Am Sonntag auch erstmal noch Ausflugswetter. Erst so gegen Abend hin kann es dann auch regnen.

mal, das ist die gute Nachricht. Haltet's durch an diesem Freitag. Nachmittag, Herbert Feldbauer hier um 4 Minuten nach 4:30. Hier kommt Musik jetzt für gute Laune mit Fußgarten, Lemon Tree, die 90er, Adele dabei, Set Fire to the Rain und Bowser mit Magnetic. Bekommt

0: Vai. Charivari am Freitag um 4:45. Das Ferienfinale verbringen mit Einblicken, die man sonst das ganze Jahr über nicht kriegt. Beim Tag des offenen Denkmals, der ist wieder am Sonntag. Ganz besonderes Schmankerl in Thurau bei Schöntalkreis kam. Da öffnet Max Rohrmüller seine alte Mühle. Die Sanierung war ja schon heftig, gell?
1: Ja, die ist auf jeden Fall. Es ist im Nachhinein, wenn man sich so überlegt, sagt man, das war Irrsinn. Das war jetzt eine Bauzeit von 9 Jahren und da hat man schon manche Tiefen erlebt, sage ich jetzt mal. Ja. Das kann man jetzt erzählen. Wenn da jemand kommt und schaut das an, der sagt, ja, wunderbar, Ski und freilich Ski. Bloß, wenn man dann nebenbei, im Wohl Landwirtschaft ist auch nicht ohne, ich habe einen Vollerwerbsbetrieb daheim, und wenn man dann nebenbei so ein Ding saniert und auf Nacht am Stall bis um 10, 11, 12 in der Nacht, dass die Firmen den nächsten Tag weiterarbeiten haben können, so richtige Trägarbeiten, sage ich jetzt einmal, habe ich machen dürfen.
0: Es hat sich auf jeden Fall gelohnt. Die einst baufällige Mühle ist ein Schmuckstück im Landkreis Cham. Auch im Nachbarlandkreis Schwandorf gibt es Führungen am Sonntag am Bahnhof, im Felsenkeller oder im Haus des guten Hirten. In Regensburg zum Beispiel die königliche Villa offen mit Führungen durch das Gebäude. Was sonst noch so offen ist, findet ihr auch bei uns zum Nachlesen auf der Homepage auf charivari.com.

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9: Einen schönen Feierabend und gleichzeitig einen schönen Start ins Wochenende. Voll ist es auf den Straßen, wo es gerade Behinderungen gibt. Gleich eine Übersicht bei uns.

0: bin Helen Martin. Gesundheitsminister Linnemann will die Pflege in Deutschland grundlegend umbauen. Das hat er der Frankfurter Allgemeinen Zeitung gesagt. Eine Expertenkommission soll deshalb Vorschläge für eine große Reform machen. Zoe Tassovali hat die Einzelheiten.
1: Die Reform soll dann schon im kommenden Jahr greifen. Gleichzeitig drängt aber ein akutes Geldproblem. Der Pflegeversicherung fehlen im kommenden Jahr voraussichtlich 8 Milliarden Euro. Deshalb arbeitet die Koalition bereits an einem ersten Reformpaket. Es soll die Ausgaben bremsen und mehr Geld ins System bringen, möglichst ohne die Beiträge für alle anzuheben.
0: 25 Jahre ist es heute her, dass in den USA 4 Passagierflugzeuge von islamistischen Terroristen entführt wurden. 2 flogen ins World Trade Center in New York, 1 ins Pentagon und 1 stürzte im US-Bundesstaat Pennsylvania ab. Fast 3000 Menschen kamen ums Leben. Zum Jahrestag der Anschläge hat es mehrere Gedenkveranstaltungen gegeben. Die Zentrale war in New York, dort wurden unter anderem die Namen aller Opfer vorgelesen und es gab mehrere Schweigeminuten. Die Vereinigten Arabischen Emirate wollen 10 Milliarden Euro in Bayern investieren. Das Abkommen hat Ministerpräsident Söder nach einem Treffen mit dem emiratischen Präsidenten Muhammad bin Zayed in München bekannt gegeben. Das Geld soll unter anderem in Luft- und Raumfahrt, künstliche Intelligenz und Verteidigung fließen. In Deutschland gibt's viele Ungerechtigkeiten, sagt ein Sonderberichterstatter der Vereinten Nationen. Als Beispiel nennt er, dass Frauen im Schnitt 16% weniger als Männer verdienen, ein größerer Unterschied als in fast allen anderen Industriestaaten. Generell ist laut dem Sonderberichterstatter wirtschaftliche Ungleichheit ein großes Problem in Deutschland. Das trifft laut ihm auch Kinder, Einwanderer, Ostdeutsche, Ruhrgebietler und Menschen mit Behinderung. Müssen die Zelte auf dem Münchner Oktoberfest künftig EU-weit ausgeschrieben werden? Darum geht's gerade in einem Prozess am Bayerischen Obersten Landesgericht. Es gibt zwar noch kein Urteil, aber die Richter haben durchblicken lassen, dass die Stadt München die Standplätze auch in Zukunft weiter nach eigenen Regeln vergeben darf. Die endgültige Entscheidung soll am 16. Oktober fallen.
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3: Zum Ferienfinale voll auf den Straßen. Auf der A3 nach Nürnberg zwischen Berratshausen und Parsberg ist aktuell noch die Richtungsfahrbahn gesperrt. Da hat ein Auto gebrannt. Heute Nachmittag ist aber inzwischen gelöscht. Laut Polizei aktuell staut sich's da aber noch zwischen Laber und Parsberg auf 10 Kilometer eine Stunde plus. Vorsicht auf der A6 Nürnberg-Pilsen zwischen Sulzbach-Rosenberg und Amberg-West. Gefahr durch Reifenteile auf der Fahrbahn. Die A93 Holledau nach Regensburg zwischen Kreuz Regensburg und Regensburg Nord 2 Kilometer stockend, 4 Minuten plus. Auf der A93 Regensburg Richtung Weiden zwischen Schwandorf Nord und Schwarzenfeld hier ein Unfall mit Verletzten. Da sind Personen auf der Fahrbahn, die Richtungsfahrbahn hier aktuell blockiert. Es staut sich.
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3: In Regensburg, in der Weißenburgstraße, 30er-Zone, steht ein Blitzer. Danke fürs Bescheid sagen. Wenn ihr noch was entdeckt, dann ruft's durch kostenlos 08000 08007 die Charivari Verkehrshotline.
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3: Das Charivari-Wetter. 22 Grad sind es in Kelheim am Donaupark, 21 in Weltenburg und 20 in Neumarkt am Pulverturm. Sonne und Wolken am Freitagnachmittag. Die können auch mal dichter werden, bleibt aber trocken. Über den Abend kühlt's ab, in der Nacht meist einstellige Temperaturen. Der Charivari-Wetter-Trend. Das letzte Ferienwochenende wird morgen teils sonnig, teils bewölkt mit bis zu 25 Grad Spätsommerwärme. Am Sonntag auch aus.

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1: Kommt's gut durch, Rückreiseverkehr heute zum Ferienende gepaart mit dem üblichen Wochenend-Freitag-Nachmittagsverkehr. Jeder Stau endet mal, das ist die gute Nachricht. Wir können euch die Fahrt jetzt nur so angenehm wie möglich machen mit guter Musik. Auch mal Smith und Niall Horan wünschen euch eine gute Fahrt mit Drive Safe. Bekommt ihr jetzt und dazu Melanie C. dabei, die 2000, The First Day of My Life in dieser halben Stunde. Wir haben es 5 Minuten nach 5.
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0: wieder Freitagnachmittag. Wie versprochen, heute Nachmittag jede Stunde bei mir in der Sendung Ausflugstipps fürs Ferienfinale. Von der außergewöhnlichen Hutausstellung in Cham übers Regensburger Herbsthult-Finale mit Feuerwerk heute Abend 22 Uhr, über den Tag des offenen Denkmals am Sonntag überall in der Region, jetzt weiter zum Drescherfest nach Furt im Wald. Klingt jetzt ein bisschen nach Bud Spencer und Terence Hill. Dreschen heißt jetzt aber nicht, dass die Fäuste fliegen, sondern es geht darum, wie früher das Getreide bearbeitet wurde. Herbert Heindl, der zweite Vorsitzende des Trachtenvereins Pastritztaler. Was habt ihr alles vor am Sonntag?
1: Ja, also los geht's am Sonntag um 10 Uhr mit einem Weißwurstfrühstück. Und dann kommen also Oldtimer, also dort kommen Traktoren. Beim letzten Mal sind es über 80 gewesen.
0: Sauber.
1: Dann geht's gleich weiter, also Dreschen mit einer Dreschmaschine. Dann so eine Vorführung sein von einem Mähbinder. Dann kommt eine historische Steinquetsche, wo also Steine gebrochen werden. Dann als Highlight, wir haben einen Pferdegöppel aufgebaut. Der wird also von zwei Pferden angetrieben und geht über Transmissionswellen zu einem Hackenzylinder. Und natürlich auch mit Dreschflegeln, so wie es früher war, wird also auch gedroschen. Also verschiedene Attraktionen immer wieder abwechselnd im Programm den Tag über.
0: Viel Spaß beim Drescherfest in Furt im Wald. Und im Landkreis Neumarkt ist noch Tillifest in Breitenbrunn. Historisches Volksfest erinnert an den Feldherrn Graf von Tilly, der im 17. Jahrhundert während des 30-jährigen Krieges gelebt hat. Bei allem, was ihr macht, ganz viel Spaß und macht es gerne mit uns, mit Charivari.

0: Charivarium, 6:03. Hier kommen jetzt die drei Sätze, die von uns als Eltern zum Ferienende garantiert nie fallen werden. Gell? Lutz Gerling vom Charivari Morgenteam.
1: Ich liebe es einfach, wenn die Kinder 8:30 aus dem Zimmer rausgekrochen kommen und fragen, was wir heute machen. Du, also von mir aus könnten die Ferien ruhig noch eine Woche weitergehen. Du, es ist so schade, dass wir jetzt wieder in unseren normalen Familienrhythmus reinkommen.
0: Sätze, die wir garantiert als Eltern nicht sagen an diesem Wochenende. Mehr Hits, mehr Vielfalt bekommt ihr gleich nach 6:30 mit Shakira und der WM-Hymne aus diesem Jahr, Die Die. Janis ist dabei, Jesus, He Knows Me, die 90er nach 6:30.
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0: Wir merken, das Ferienende auf den Straßen. Es ist recht viel los jetzt gerade auch rund um Regensburg. Eine ausführliche Übersicht bekommt ihr gleich wieder. Es ist 6:30, 17.30 Uhr.
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16: Guten Abend. Der Verkauf der Kaisertherme Bad Abbach an einen privaten Investor wird zum Rennen gegen die Zeit. Heute wurde bekannt, dass die Entscheidung erst ganz am Ende der Frist fallen wird.
17: Das Verkaufsverfahren für die Therme muss bis 30. September abgeschlossen sein. Aber erst an diesem Tag tritt eine Verbandsversammlung zusammen und stimmt über das vorliegende Angebot ab. Ursprünglich war die Abstimmung schon für kommende Woche geplant. Ein Grund für die Verzögerung wurde heute nicht genannt. Angie Eckert, Charivari in Bad Abbach.
16: Waldarbeiten haben bei Neuenburg vom Wald ein tragisches Ende genommen. Ein Ehepaar fuhr gestern Abend mit dem Traktor aus dem Wald nach Hause. Der Mann saß am Steuer, die Frau und der 17 Jahre alte Sohn in der Traktorschaufel. Der Fahrer übersah einen Baum und prallte mit der Schaufel dagegen. Das Bein seiner Frau wurde eingeklemmt. Sie wurde schwer verletzt in ein Regensburger Krankenhaus geflogen. Kommende Nacht ist wieder Earth Night. Weltweit gehen an vielen Bauwerken die Lichter aus, als Appell für ein stärkeres Umweltbewusstsein. In Regensburg bleiben unter anderem der Dom, das alte Rathaus und die steinerne Brücke im Dunkeln. In Neumarkt sind es das Rathaus und das Münster St. Johannes. An einer Tankstelle in Sinzing ist heute ein VW-Bulli, Baujahr 1974, ausgebrannt. Nach dem Tanken gab es eine Verpuffung, verletzt wurde niemand. Der Schaden liegt bei etwa 100.000 Euro. Ein Bild und ein Video dazu gibt's auf charivari.com. Dort sind auch alle Nachrichten aus Regensburg, Niederbayern und der Oberpfalz.
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0: 6:02 auf der A3 in Fahrtrichtung Nürnberg staut es sich gerade zwischen Laber und Parsberg auf 10 Kilometer. Eine gute halbe Stunde plus der Grund. Hier hat heute Nachmittag ein Auto gebrannt, das ist aber inzwischen gelöscht. A93 Regensburg Richtung Weiden zwischen Schwandorf Nord und Schwarzenfeld. Ein Unfall mit verletzten Personen hier auf der Fahrbahn. Hier ist aktuell die Richtungsfahrbahn gesperrt. Es staut sich auf 5 Kilometer. Auch hier sind es knapp 40 Minuten plus.
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0: In Regensburg in der Weißenburgstraße 30er-Zone steht ein Blitzer. Wenn ihr noch was entdeckt, dann ruft's durch. Kostenlos 08000 08007, die Charivari Verkehrshotline.
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0: Das Charivari-Wetter in Regensburg. In der gesamten Straße sind es im Moment 21 Grad bei Sonne und Wolken, 20 in Cham am Steinmarkt und im Burglengenfeld, Kreis Schwandorf, sind es 21 Grad. Es bleibt trocken über den Abend und die Nacht. Die wird dann nochmal frisch mit meist einstelligen Temperaturen. Morgen tagsüber Sonne und Wolken und spätsommerliche 25 Grad, dann maximal der Charivari-Wettertrend für den Sonntag. Da bekommen wir auch Ausflugswetter erstmal. Aber zum Abend hin kann es dann auch regnen.
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2: So Leute, grüßt euch, der Lutz hier. Macht euch ein schönes letztes Ferienwochenende auf jeden Fall in Regensburg, Niederbayern und der Oberpfalz. Für die Kinder, ja, diese 6 Wochen, die könnten natürlich nicht lang genug dauern. Ne? Aber für die Papas und Mamas, ne, für uns, reicht es auch immer wieder. Es ist Ferienende-Party. Aber hoffentlich nicht so heftig wie der Typ in Weiherhammer, der mit 3 Promille beim Ausparken rückwärts mit seinem Auto in den Weiher rein ist. Ne? Aber lasst es krachen. Und dann hören wir uns morgen auf jeden Fall natürlich auch noch zum Ratschen über die Highlights der Woche. Immer am Samstag von 12 bis 2. Ciao, ciao dabei.
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0: Sich gleich wird es 5:45. Kurzer Blick auf die Straßen. Auf der A93 Regensburg in Fahrtrichtung Weiden. Hier kommt es zu Behinderungen zwischen Schwandorf Nord und Schwarzenfeld. Ein Unfall mit Verletzten, da sind Personen auf der Fahrbahn. Aktuell ist die Richtungsfahrbahn gesperrt. 5 Kilometer Stau, knapp 40 Minuten plus. Mehr von den Straßen dann wieder zur vollen Stunde bei uns. Für die meisten von uns heißt es entspannen von der Arbeit am Wochenende. Für den Jan Regensburg heißt es ranklotzen. Morgen spielt der Jan auswärts gegen Alemannia Aachen. Aktuell läuft es beim Jan ja so lala gegen Duisburg. War seine 1:2 Niederlage. Soll sich in Zukunft aber ändern. Charivari Lokalreporterin Emmy Gingel hat Cheftrainer Sascha Hildmann getroffen zum Interview.
1: Was sagst du zur Stimmung in der Kabine? Wie sieht's da aus?
2: Die Stimmung bei uns in der Kabine ist immer gut, weil wir eben wissen, was wir können, weil wir eben auch wissen, wie hart das Geschäft ist, wie hart diese Liga ist und weil wir sehr fleißig arbeiten, weil wir sehr hart arbeiten und die Jungs genau wissen, was kommt. Und deshalb ist es die Stimmung bei uns richtig gut in der Kabine.
1: Schauen wir noch auf den Gegner. Aachen gespielt gegen Ingolstadt 3:0. Sind ja ganz gut drauf. Wie würdest du den Gegner gerade einschätzen?
2: Ja, die haben auch vorher gegen Meppen 3:0 verloren zu Hause. Also ich glaube, das ist auch so, wie es halt dritte Liga ist. Ne? Es ist so spieltagsabhängig. Es ist so, ja, man muss einfach aufpassen. Diese Mannschaft ist sehr gefährlich. Sie spielt einen sehr intensiven Fußball. Sie hat gute Einzelkönner in den Reihen, die uns hochpressen, die uns wahrscheinlich auch alles abverlangen werden. Und das ist aber in jedem Spiel so. Und es wird auch am Samstag in dem Tivoli, was ein verrücktes Stadion ist, ich schätze mal 25.000 werden da sein, ein sehr lautes Stadion. Das ist eine Riesenmotivation für uns und da wollen wir uns von unserer besten Seite zeigen.
0: Wir hoffen dann auf die 3 Punkte morgen, der Jan auswärts gegen Alemannia Aachen. Anstoß um 16.30 Uhr. Spülst du was gescheit zusammen, lieber Jan. Pink jetzt auf Charivari.

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0: bin Helen Martin. Am Dienstag geht für rund 1,8 Millionen Schülerinnen und Schüler in Bayern die Schule wieder los. Neu sind in diesem Schuljahr zusätzliche Prüfungsformate. Kultusministerin Stolz.
1: Man kann sich das in Deutsch so vorstellen, dass bei einer Schulaufgabe schon mal ein Zwischenergebnis eingereicht wird. Man bekommt ein Feedback und überarbeitet dann nochmal aufgrund des Feedbacks. Und dann werden eben beide Teile auch bewertet. Also insbesondere auch die Frage, wie bin ich mit diesem Feedback umgegangen?
0: Obwohl die Lage bei den Lehrkräften angespannt bleibt, soll der Unterricht laut Stolz stabil gesichert sein. Mehr Wohnungen, bezahlbare Mieten und Immobilien – das ist das Ziel von Bund und Ländern. Die wollen dazu das Bauen in Deutschland einfacher und günstiger machen. Zum Beispiel sollen bestimmte Standards und Vorschriften überprüft werden. Die Bauminister der Länder haben bei der Konferenz mit Bundesbauministerin Huberts aber auch kritisiert, dass das Wohngeld gekürzt werden soll. Dadurch könnten über 380.000 Haushalte aus dem Wohngeldbezug fallen. Fast 3.000 Menschen sind bei den islamistischen Terroranschlägen am 11. September 2001 ums Leben gekommen. Heute, zum 25. Jahrestag, wurde auf mehreren Veranstaltungen der Opfer gedacht. Am Ground Zero in New York haben Angehörige die Namen der Getöteten vorgelesen. Dazu gab es mehrere Schweigeminuten, die an die Einschläge der Flugzeuge und den Einsturz der Zwillingstürme erinnert haben. Zum ersten Mal wurde auch gesondert der Menschen gedacht, die später an den gesundheitlichen Folgen der Anschläge gestorben sind. Die Bundesregierung will ja die sogenannte Rente mit 63 abschaffen, doch dagegen gibt's viel Kritik, auch in den eigenen Reihen. Arbeitsministerin Baas hat diesen Plan heute im Bundestag verteidigt. Ohne eine Rentenreform würden höhere Beiträge und weniger Rente drohen, so die SPD-Politikerin. Wer heute schon 45 Jahre eingezahlt hat, soll laut Baas Vertrauensschutz bekommen. Und dann noch zum Fußball. Da startet heute der 3. Spieltag in der Bundesliga. Union Berlin empfängt Schalke. Anstoß ist um 20.30 Uhr. Und zum Tennis. Da ist Alexander Zverev im Halbfinale der US Open gefordert. Gegner ist der Russe Karen Khachanov. Los geht's um 21 Uhr deutscher Zeit.
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3: Alles, was heute Nachmittag so ein bisschen für Probleme auf den Straßen gesorgt hat, löst sich jetzt so langsam in Wohlgefallen auf. Um 6:03 auf der A3 in Fahrtrichtung Nürnberg. Hier haben wir an einer geräumten Unfallstelle zwischen Berratshausen und Neumarkt Ost im Moment noch 8 Kilometer stockend, ist aber nichts Wildes, 10 Minuten plus. Und auch auf der A93 Regensburg in Fahrtrichtung Weiden zwischen Schwandorf Mitte und Schwarzenfeld an einer geräumten Unfallstelle 7 Kilometer Stau noch eine halbe Stunde plus. Das sollte aber auch besser werden.
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3: Im Stadtgebiet von Regensburg in der Weißenburgstraße Tempo 30 gilt hier, da steht ein Blitzer. Wenn ihr noch was seht, dann ruft's durch. Kostenlos die Charivari-Verkehrshotline. Die 08000 08007. Das Charivari-Wetter. Es sind im Moment noch 21 Grad in Regensburg am Villa Park bei Sonnenschein. 20 sind es in Abensberg am Hundertwasserturm, Kreis Kelheim und 21 im Teublitz, Kreis Schwandorf. Es bleibt trocken über den Abend, in der Nacht dann wieder frisch mit meist einstelligen Temperaturen. Morgen tagsüber Spätsommerwärme mit bis zu 25 Grad in Regensburg, Niederbayern und der Oberpfalz und Sonne und Wolken. Der Charivari-Wetter trennt am Sonntag. Auch Ausflugswetter, allerdings kann es dann zum Abend hin mehr Wolken und auch Schauer geben.

0: Freitag hier kommen Wet, Wet, Wet, die 90er. Love is all around. Gleich davor Tame Impala und Jenny ganz neu mit dem Hit Dracula. Zum Start in die Stunde hier.
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16 Minuten nach 6. Obacht auf der B15 im Moment Richtung Saalhaupt zwischen Neufahrn in Niederbahn und Schieling Süd. Hier Gefahr durch Fahrzeugteile auf der Fahrbahn. Das ist jetzt gerade am Freitagabend so eine Mischung aus noch Ferienmodus, alles entspannt und eben auch schon dran denken an nächste Woche. Das alles klappt mit dem Schulstart und es gibt eine Menge Fragen, die sich Eltern zum Beispiel von ABC-Schützen gerade stellen, wie das dann alles so wird. 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

0: Ganz drei Minuten vor halb sieben jetzt.
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0: Schönen guten Abend. Wir haben es 6:30 am Freitag. Mehr von den Straßen, mehr zum Wetter in Regensburg, Niederbayern und der Oberpfalz gleich wieder bei uns.
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10: Guten Abend. Der Verkauf der Kaisertherme Bad Abbach an einen privaten Investor wird zum Rennen gegen die Zeit. Heute wurde bekannt, dass die Entscheidung erst ganz am Ende der Frist fallen wird.
11: Das Verkaufsverfahren für die Therme muss bis 30. September abgeschlossen sein. Aber erst an diesem Tag tritt eine Verbandsversammlung zusammen und stimmt über das vorliegende Angebot ab. Ursprünglich war die Abstimmung schon für kommende Woche geplant. Ein Grund für die Verzögerung wurde heute nicht genannt. Angie Eckert, Charivari in Bad Abbach.
10: Waldarbeiten haben bei Neuenburg vom Wald ein tragisches Ende genommen. Ein Ehepaar fuhr gestern Abend mit dem Traktor aus dem Wald nach Hause. Der Mann saß am Steuer, die Frau und der 17 Jahre alte Sohn in der Traktorschaufel. Der Fahrer übersah einen Baum und prallte mit der Schaufel dagegen. Das Bein seiner Frau wurde eingeklemmt. Sie wurde schwer verletzt in ein Regensburger Krankenhaus geflogen. Kommende Nacht ist wieder Earth Night. Weltweit gehen an vielen Bauwerken die Lichter aus, als Appell für ein stärkeres Umweltbewusstsein. In Regensburg bleiben unter anderem der Dom, das alte Rathaus und die steinerne Brücke im Dunkeln. In Neumarkt sind es das Rathaus und das Münster St. Johannes. An einer Tankstelle in Sinzing ist heute ein VW-Bulli Baujahr 1974 ausgebrannt. Nach dem Tanken gab es eine Verpuffung, verletzt wurde niemand. Der Schaden liegt bei etwa 100.000 Euro. 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Dort sind auch alle Nachrichten aus Regensburg, Niederbayern und der Oberpfalz.
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0: Eine Minute nach 6:30. Inzwischen entspannt sich die Situation auf den Straßen auf der A3 in Fahrtrichtung Nürnberg. Zwischen Parsberg und Neumarkt Ost an einer geräumten Unfallstelle sind es noch 2 Kilometer stockend. 3 Minuten plus nichts Wildes. Und die B15 Richtung Saalhaupt. Vorsicht zwischen Neufahren in Niederbayern und Schierling Süd. Hier liegen Fahrzeugteile auf der Fahrbahn.
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0: Im Stadtgebiet von Regensburg in der Weißenburgstraße bei Tempo 30 steht ein Blitzer. Wenn ihr noch was entdeckt, ruft's durch gerne. Jederzeit kostenlos die Charivari Verkehrshotline, die 08000 08007. Das Charivari-Wetter in Regensburg am Heidplatz. Sind 20 Grad im Moment noch, 18 in Schönsee im Landkreis Schwandorf und 19 in Wald, Landkreis Cham. Die Sonne begleitet uns noch eine Weile, bis sie untergeht. In der Nacht dann wieder frisch mit meist einstelligen Temperaturen. Morgen am Samstag Sonne und Wolken und Spätsommerwärme mit bis zu 25 Grad. Der Charivari-Wetter-Trend am Sonntag auch. Ausflugswetter zum Nachmittag und Abend hin. Kann es dann aber auch ein paar Regenschauer geben.

gewohnt um diese Zeit gleich wieder neue Musik. Mein Hit-Tipp heute Abend kommt von der Gruppe Nika. Woher ihr die schon kennt und wie sie heute klingt, erfahrt ihr gleich mit dem Song Drive. Dazu Teddy Swims, Mr. Know It All, neue Musik vorher und die 80er mit Roxette und The Look. 3 Minuten nach 6:30. Herbert Feldbauer hier.

0: der Freitag. Wir zum Freitag freuen auf neue Musik.
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0: Der Song heißt Drive. Kommt von der britisch-schwedischen Gruppe Nika, bestehend aus zwei Sängerinnen. Die kennt ihr schon von dem Hit Following the Sun. Gemeinsam mit dem Produzenten von Superhigh. Jetzt kommt eben die neue Single Drive, entstanden am letzten Tag von einer Songschreib-Session. Und da hatten sie ein richtig gutes Gefühl.
3: We wrote our new single Drive with Charlotte Boss and Joe Berger on our last day of a writing trip. And we had a really good feeling when we wrote the song.
0: In Drive geht's darum, einfach drauf loszufahren, Lust auf ein Abenteuer zu haben.
3: The song is about getting out of your comfort zone with someone who's always up for an adventure, with no big plans or destination, just good company in the open road.
0: Also im Prinzip, der Weg ist das Ziel. Hier ist mein Hit-Tipp, Drive, hier sind Nika.
3: And we really hope you like it. Enjoy our new single Drive.
0: Auf Charivari.

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10: Ich bin Helen Martin. Die Bundesanwaltschaft hat 7 mutmaßliche Hamas-Mitglieder angeklagt. Sie sollen Waffen und Munition für einen Anschlag in Deutschland oder Österreich beschafft haben. Ziele sollten Israelis, Juden oder Israel-Unterstützer sein. Geplant war das Ganze offenbar rund um den 2. Jahrestag des Hamas-Überfalls auf Israel, also letztes Jahr. Die Verdächtigen sitzen teils seit Monaten in Untersuchungshaft. Deutschland muss mehr machen, um gegen Ungerechtigkeiten in der Gesellschaft vorzugehen. Zu diesem Schluss kommt der UN-Sonderberichterstatter Surya Deva. Der kritisiert vor allem die wirtschaftliche Ungleichheit, die insbesondere Frauen, Einwanderer, Geflüchtete oder auch Menschen mit Behinderung treffe. Deva fordert zum Beispiel mehr Geld für bezahlbare Kinderbetreuung, Frauenhäuser und für die Erneuerung veralteter Infrastruktur. Cash only, damit soll in Geschäften und Restaurants bald Schluss sein. Finanzminister Klingbeil will Unternehmen verpflichten, neben Bargeld auch mindestens eine digitale Bezahlmöglichkeit anzubieten. Soita Sovali mit den Details.
11: Der Handelsverband sagt, gerade kleine Läden müssten Geräte anschaffen und Gebühren zahlen und hätten am Ende mehr Bürokratie. Ganz anders sehen das Fachleute vom Handelsforschungsinstitut Köln. Viele Kunden erwarten Kartenzahlungen inzwischen einfach. Trotzdem bleibe Bargeld gerade für ältere Menschen wichtig. Deshalb hält das Institut die Wahl zwischen beidem für sinnvoll.
10: Jetzt am Wochenende könnte es auf den Straßen in Bayern richtig voll werden, denn es ist das letzte Ferienwochenende. Der ADAC rechnet deshalb mit einem starken Rückreiseverkehr, vor allem auf den Routen aus dem Süden und von den Küsten her. Besonders viel Stau kann es demnach unter anderem auf der A3, der A8, der A9 und generell rund um München geben. Dazu kommt, dass auch in Baden-Württemberg die Ferien zu Ende gehen, plus noch die ganzen Wochenendausflügler. Fußballvereine sollen in Zukunft selbst mitzahlen, wenn ihre Spiele der Polizei besonders viel Arbeit machen. Der DFB will die Kosten für Hochrisikospiele künftig mindestens teilweise auf die Heimvereine abwälzen. DFB-Präsident Neuendorf ist eigentlich dagegen, weil aber Bremen und künftig auch das Saarland die Vereine bei Mehrkosten zur Kasse bitten, hat der DFB diesen Grundsatzbeschluss gefasst.
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12: Derzeit ohne Meldungen für euch. Gute Fahrt. 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
13: In der Nacht schlafen wir jetzt wieder bei geschlossenem Fenster ganz gern. Bei meist einstelligen Temperaturen auch heute Nacht in Regensburg, Niederbayern und der Oberpfalz. Morgen teils Sonne, teils Wolken bei bis zu 25 Grad Spätsommerwärme tagsüber. Der Charivari-Wettertrend fürs letzte Sommerferienwochenende. Am Sonntag auch Ausflugswetter. Erst gegen Abend kann es dann mal anfangen zu regnen.

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2: So, und jetzt um kurz nach sieben ist dann auch endlich der größte Rückreise- und Freitagstart ins Wochenende verkehrt durch. Macht so einen entspannten Abend. Herbert Feldbauer hier. Musik kommt von Savage Garden, To the Moon and Back. Das sind die 90er. Davor Rosé und Bruno Mars mit Aperture.
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7 am Freitag und so langsam geht die Sonne dann auch wieder unter. Und das Schöne heute Abend ist, wir können uns es romantisch machen und gleichzeitig damit was für unsere Umwelt tun. Wenn es dunkel ist, lassen wir es nämlich dunkel. Es ist wieder Earth Night. Können wir daheim einfach mitmachen, indem wir das Licht einfach auslassen über Nacht. Da beteiligen sich auch viele Städte, Kommunen, machen es dunkel an öffentlichen Gebäuden, zum Beispiel in Regensburg am Dom, beim Alten Rathaus, an der Steinernen Brücke. In Neumarkt bleiben auch das Rathaus und das Münster St. Johannes im Dunkeln ab 22 Uhr, die Earth Night. Einfach das Licht auslassen. In dieser Hinsicht ist Donald Trump sogar ein echtes Vorbild. Er ist wirklich nicht die hellste Leuchte. 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
10: Schönen guten Abend. Heute vor genau 25 Jahren haben die Terroranschläge auf die USA die Welt verändert. Die Auswirkungen von 9/11 dauern immer noch an. Auf dem US-Truppenübungsplatz Grafenwöhr in der Oberpfalz hat es heute Mittag eine Gedenkveranstaltung gegeben. Militärfahrzeuge hatten sich auf dem Paradeplatz aufgestellt, dazu deutsche Streifenwagen und deutsche Feuerwehrautos. Nach einem Gebet und der amerikanischen Hymne gab es ein Glockengeläut. Es sollte an die Opfer der Terroranschläge und auch an die über 300 Rettungskräfte erinnern, die im World Trade Center ums Leben kamen. Mehrere hundert Gäste haben an der Feier in Grafenwöhr teilgenommen, darunter auch Zivilbeschäftigte der US-Armee und Kommunalpolitiker. Es wird ein denkbar knappes Rennen. Spätestens am 30. September muss der Verkauf der Kaisertherme Bad Abbach an einen privaten Investor abgewickelt sein. Heute wurde bekannt, dass die Entscheidung am letztmöglichen Tag fällt, eben am 30. September. Da tagt am Vormittag die Verbandsversammlung und stimmt ab. Kurz danach sollen die Belegschaft der Therme und die Öffentlichkeit informiert werden. Eigentlich sollte das alles schon Mitte nächster Woche über die Bühne gehen. Was die Verzögerung ausgelöst hat, ist nicht bekannt. Dramatische Szenen haben sich heute früh an der Avia-Tankstelle in Sinzing bei Regensburg abgespielt. Ein 60 Jahre alter Landkreisbürger hatte dort seinen Oldtimer getankt, einen VW-Transporter, Baujahr 1974. Noch an der Zapfsäule fing der sogenannte Bulli Feuer. Fahrer und Personal haben den Wagen weggeschoben, dann ist er auf dem Tankstellengelände ausgebrannt. Die Polizei schätzt den Schaden auf etwa 100.000 Euro. Verletzt wurde zum Glück niemand. Der Digitalverband Bitkom untersucht jedes Jahr, welche Fortschritte die 83 deutschen Großstädte bei der Digitalisierung ihrer Verwaltung machen. Heraus kommt der sogenannte Smart City Index. Heute war es wieder soweit, der Index ist veröffentlicht worden. Und die Stadt Regensburg kann sich freuen. Sie ist wieder um einen Platz nach oben gerutscht, von 12 auf 11. Im Teilgebiet digitale Verwaltung ist die Stadt jetzt sogar in den Top 10. Sie landete auf dem 9. Platz, eine Verbesserung um sage und schreibe 12 Plätze. Oberbürgermeister Thomas Burger ist natürlich hochzufrieden und will, dass es auch so weitergeht.
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12: Aktuell haben wir für euch normalen Verkehr auf den Straßen in der Region. Gute Fahrt.
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2: In der Nacht schlafen wir jetzt wieder bei geschlossenem Fenster ganz gern, bei meist einstelligen Temperaturen, auch heute Nacht in Regensburg, Niederbayern und der Oberpfalz. Morgen teils Sonne, teils Wolken bei bis zu 25 Grad Spätsommerwärme tagsüber. Der Charivari-Wettertrend fürs letzte Sommerferienwochenende. Am Sonntag auch Ausflugswetter, erst gegen Abend kann es dann mal anfangen zu regnen.

halb acht durch. Musik kommt für euren Freitagabend, unter anderem von Cher. In dieser halben Stunde Believe aus den 90ern. Die Strumbellas singen ihren Hit Spirits und Taylor Swift ist dabei mit The Fate of Ophelia. So klingt der Freitag. Ich bin Herbert Feldbauer. Macht euch einen schönen Start ins Wochenende.

0: Team.
1: Salat, grüß euch, der Lutz hier. Macht euch ein schönes letztes Ferienwochenende auf jeden Fall in Regensburg, Niederbayern und der Oberpfalz. Für die Kinder, ja, diese 6 Wochen, die könnten natürlich nicht lang genug dauern, ne? Aber für die Papas und Mamas, ne, für uns reicht es auch immer wieder. Es ist Ferienende-Party. Aber hoffentlich nicht so heftig wie der Typ in Weiherhammer, der mit 3 Promille beim Ausparken rückwärts mit seinem Auto in den Weiher rein ist, ne? Aber lasst es krachen. Und dann hören wir uns morgen auf jeden Fall natürlich auch noch zum Ratschen über die Highlights der Woche. Immer am Samstag von 12 bis 2. Ciao, ciao dabei. Die Aufgabe.

0: Charivari, kurz vor 8 am Freitag. Wir blicken aufs Wochenende jetzt mit dem nötigen Durchblick.
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4: Ich bin Helen Martin. Jeder und jeder weiß wahrscheinlich, was er oder sie heute vor 25 Jahren gemacht hat. Denn es ist der Jahrestag der islamistischen Terroranschläge vom 11. September. Zu diesem Anlass gab es in den USA diverse Gedenkveranstaltungen, vor allem an den Orten, die damals angegriffen wurden. Am Ground Zero in New York zum Beispiel wurden die Namen aller fast 3000 Getöteten vorgelesen. Dazu gab es mehrere Schweigeminuten, die an die Einschläge der Flugzeuge und den Einsturz der Zwillingstürme des World Trade Centers erinnert haben. Noch in diesem Jahr will Bundesbildungsministerin Prien Vorschläge machen, wie Kinder und Jugendliche besser vor den Gefahren von Instagram, TikTok und Co. geschützt werden können. Heute hat die CDU-Politikerin den entsprechenden Abschlussbericht einer Kommission zu dem Thema entgegengenommen. Die Experten empfehlen zum Beispiel eine Mindestaltersgrenze von 13 Jahren oder auch Beschränkungen für einzelne Social-Media-Angebote, je nach Risiko. Nach dem AfD-Wahlsieg in Sachsen-Anhalt hat die Vorsitzende der israelitischen Kultusgemeinde München und Oberbayern, Charlotte Knobloch, eine Morddrohung bekommen. Sie hat deshalb ihre Teilnahme an einer Veranstaltung abgesagt. Ein Zeuge hatte die Drohung gestern auf einer Parkbank im Englischen Garten in München entdeckt. Da war auch konkret auf die AfD Bezug genommen worden. Der Staatsschutz ermittelt. Prinz Charles, der heutige König Charles, hat 1994 im Fernsehen live seine Untreue zugegeben. Kurz darauf hat Prinzessin Diana mit einem schulterfreien schwarzen Cocktailkleid geantwortet. Jetzt kommt genau dieses legendäre Rachekleid unter den Hammer. Das Auktionshaus Sotheby's schätzt den Wert auf bis zu $300.000. Die Auktion ist im Dezember in New York. Schauen wir noch zum Fußball. Da eröffnen Union Berlin und Schalke den dritten Spieltag in der Bundesliga. Anpfiff ist um 20.30 Uhr. Und zum Tennis. Da will sich Alexander Zverev ab 21 Uhr unserer Zeit ins Finale der US Open spielen. Pia Wegner berichtet.
5: Im Halbfinale wartet der Russe Karen Khachanov. Gegen den hat Zverev 6 der bisherigen 9 Duelle gewinnen können. Und einen dieser Siege holte er 2021 in Tokio. Da gewann Zverev das Olympiafinale und holte Gold. Nach dem Aus von Titelverteidiger Carlos Alcaraz gilt er jetzt als großer Favorit auf den Titel in New York.
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6: Aktuell hätten wir für euch keine Störungsmeldungen vorliegen. Egal wo es hingeht, gute Fahrt.
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8: In der Nacht schlafen wir jetzt wieder bei geschlossenem Fenster ganz gern. Bei meist einstelligen Temperaturen auch heute Nacht in Regensburg, Niederbayern und der Oberpfalz. Morgen teils Sonne, teils Wolken bei bis zu 25 Grad Spätsommerwärme tagsüber. Der Charivari-Wettertrend fürs letzte Sommerferienwochenende. Am Sonntag auch Ausflugswetter. Erst gegen Abend kann es dann mal anfangen zu regnen.

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2: Ein Denkmal, das schon von Weitem ziemlich beeindruckend aussieht, die Befreiungshalle in Kelheim. Macht am Sonntag mit beim Tag des offenen Denkmals. Um 14 Uhr und 14.30 Uhr gibt's kostenlose Überblicksführungen. Eine Anmeldung ist nicht nötig. Wer am Sonntag im Landkreis Kelheim noch einen Ausflug sucht, hier geht's ziemlich hoch hinaus. Rund ums Neumarkter Rathaus gehört der Sonntag ganz den Kindern. Beim großen Kindererlebnistag gibt's von 10 bis 16 Uhr jede Menge zum Ausprobieren. Feuerwehr, Polizei, THW, Sportvereine, Bastelaktionen, Hüpfburg und vieles mehr. Das Ganze am Sonntag rund ums Rathaus in Neumarkt.
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2: Schönen guten Abend. Heute vor genau 25 Jahren haben die Terroranschläge auf die USA die Welt verändert. Die Auswirkungen von 9/11 dauern immer noch an. Auf dem US-Truppenübungsplatz Grafenwöhr in der Oberpfalz hat es heute Mittag eine Gedenkveranstaltung gegeben. Militärfahrzeuge hatten sich auf dem Paradeplatz aufgestellt, dazu deutsche Streifenwagen und deutsche Feuerwehrautos. Nach einem Gebet und der amerikanischen Hymne gab es ein Glockengeläut. Es sollte an die Opfer der Terroranschläge und auch an die über 300 Rettungskräfte erinnern, die im World Trade Center ums Leben kamen. Mehrere hundert Gäste haben an der Feier in Grafenwöhr teilgenommen, darunter auch Zivilbeschäftigte der US-Armee und Kommunalpolitiker. Es wird ein denkbar knappes Rennen. Spätestens am 30. September muss der Verkauf der Kaisertherme Bad Abbach an einen privaten Investor abgewickelt sein. Heute wurde bekannt, dass die Entscheidung am letztmöglichen Tag fällt, eben am 30. September. Da tagt am Vormittag die Verbandsversammlung und stimmt ab. Kurz danach sollen die Belegschaft der Therme und die Öffentlichkeit informiert werden. Eigentlich sollte das alles schon Mitte nächster Woche über die Bühne gehen. Was die Verzögerung ausgelöst hat, ist nicht bekannt. Dramatische Szenen haben sich heute früh an der Avia-Tankstelle in Sinzing bei Regensburg abgespielt. Ein 60 Jahre alter Landkreisbürger hatte dort seinen Oldtimer getankt, einen VW-Transporter, Baujahr 1974. Noch an der Zapfsäule fing der sogenannte Bulli Feuer. Fahrer und Personal haben den Wagen weggeschoben, dann ist er auf dem Tankstellengelände ausgebrannt. Die Polizei schätzt den Schaden auf etwa 100.000 Euro. Verletzt wurde zum Glück niemand. Der Digitalverband Bitkom untersucht jedes Jahr, welche Fortschritte die 83 deutschen Großstädte bei der Digitalisierung ihrer Verwaltung machen. Heraus kommt der sogenannte Smart City Index. Heute war es wieder soweit, der Index ist veröffentlicht worden. Und die Stadt Regensburg kann sich freuen. Sie ist wieder um einen Platz nach oben gerutscht, von 12 auf 11. Im Teilgebiet digitale Verwaltung ist die Stadt jetzt sogar in den Top 10. Sie landete auf dem 9. Platz, eine Verbesserung um sage und schreibe 12 Plätze. Oberbürgermeister Thomas Burger ist natürlich hochzufrieden und will, dass es auch so weitergeht.
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3: Normalen Verkehr auf den Straßen in der Region hätten wir aktuell für euch. Egal wo es hingeht, gute Fahrt.
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5: In der Nacht schlafen wir jetzt wieder bei geschlossenem Fenster ganz gern, bei meist einstelligen Temperaturen, auch heute Nacht in Regensburg, Niederbayern und der Oberpfalz. Morgen teils Sonne, teils Wolken bei bis zu 25 Grad Spätsommerwärme tagsüber. Der Charivari-Wettertrend fürs letzte Sommerferienwochenende am Sonntag auch Ausflugswetter. Erst gegen Abend kann es dann mal anfangen zu regnen.

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0: Der Song heißt Drive. Kommt von der britisch-schwedischen Gruppe Nika, bestehend aus zwei Sängerinnen. Die kennt ihr schon von dem Hit Following the Sun. Gemeinsam mit dem Produzenten von Superhigh. Jetzt kommt eben die neue Single Drive, entstanden am letzten Tag von einer Songschreib-Session. Und da hatten sie ein richtig gutes Gefühl.
3: We wrote our new single Drive with Charlotte Boss and Joe Berger on our last day of a writing trip. We had a really good feeling when we wrote the song.
0: In Drive geht's darum, einfach drauf loszufahren, Lust auf ein Abenteuer zu haben.
3: The song is about getting out of your comfort zone with someone who's always up for an adventure, with no big plans or destination, just good company in the open road.
0: Also im Prinzip, der Weg ist das Ziel. Hier ist mein Hit-Tipp, Drive, hier sind Nika.
3: And we really hope you like it. Enjoy our new single, Drive.
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0: Beiträge und gekürzte Renten. Davor hat Arbeitsministerin Baas im Bundestag gewarnt. Wer nach 45 Jahren abschlagsfrei in Rente gehen will, soll trotz der Reform Vertrauensschutz bekommen. Die Union steht hinter dem Plan. Kritik kommt von AfD, Grünen und Linken und sogar aus der eigenen Koalition. Heute ist der 25. Jahrestag der Terroranschläge vom 11. September 2001. Deshalb gab es in den USA diverse Gedenkveranstaltungen, vor allem an den Orten, die damals angegriffen wurden, als islamistische Terroristen 4 Flugzeuge entführt hatten. Tina Eck berichtet aus den USA.
1: Präsident Trump sprach bei einer Gedenkveranstaltung am Pentagon. Man müsse im Terrorkampf stark und entschlossen bleiben, sagte er. An Ground Zero in New York war Trump mit seiner politischen Rede nicht willkommen. Dort gab es Schweigeminuten, Musik, Gesang, Glockenläuten und das traurige Verlesen der Namen tausender Opfer.
0: Die Vereinigten Arabischen Emirate wollen 10 Milliarden Euro in Bayern investieren. Das Abkommen hat Ministerpräsident Söder nach einem Treffen mit dem emiratischen Präsidenten Muhammad bin Zayed in München bekannt gegeben. Das Geld soll unter anderem in Luft- und Raumfahrt, künstliche Intelligenz und Verteidigung fließen. In letzter Zeit hat es mehrere Hackervorfälle mit künstlicher Intelligenz gegeben. Jetzt hat die EU die verantwortlichen Unternehmen aufgefordert, ihre Modelle unter Kontrolle zu bekommen. Ein Sprecher hat gesagt, es sei höchste Zeit, dass die Anbieter ihren Laden in Ordnung bringen. Bei einem der Vorfälle war Technologie des Anbieters OpenAI ohne menschliche Aufsicht in die Plattform Hugging Face eingedrungen. Bei einem anderen Vorfall hatten sich KI-Agenten geweigert, Anweisungen zu befolgen und eine deutsche Programmierwebsite übernommen. Und dann schauen wir noch zur zweiten Fußball-Bundesliga. Da bleibt der 1. FC Nürnberg weiter ungeschlagen. Daheim hat der Club 2:1 gegen Hannover gewonnen. Somit hat das Team von Miro Klose wieder vorübergehend die Tabellenführung übernommen. Und auch Darmstadt und Bielefeld haben sich 2:1 getrennt.
2: 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Und aktuell liegen uns keine Störungsmeldungen vor. Egal wohin ihr unterwegs seid, gute Fahrt. 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
3: In der Nacht schlafen wir jetzt wieder bei geschlossenem Fenster ganz gern. Bei meist einstelligen Temperaturen auch heute Nacht in Regensburg, Niederbayern und der Oberpfalz. Morgen teils Sonne, teils Wolken bei bis zu 25 Grad Spätsommerwärme tagsüber. Der Charivari-Wettertrend fürs letzte Sommerferienwochenende. Am Sonntag auch Ausflugswetter. Erst gegen Abend kann es dann mal anfangen zu regnen.

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1: Ich bin Helen Martin. Ohne Rentenreform drohen höhere Beiträge.

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2: Schönen guten Abend. Heute vor genau 25 Jahren haben die Terroranschläge auf die USA die Welt verändert. Die Auswirkungen von 9/11 dauern immer noch an. Auf dem US-Truppenübungsplatz Grafenwöhr in der Oberpfalz hat es heute Mittag eine Gedenkveranstaltung gegeben. Militärfahrzeuge hatten sich auf dem Paradeplatz aufgestellt, dazu deutsche Streifenwagen und deutsche Feuerwehrautos. Nach einem Gebet und der amerikanischen Hymne gab es ein Glockengeläut. Es sollte an die Opfer der Terroranschläge und auch an die über 300 Rettungskräfte erinnern, die im World Trade Center ums Leben kamen. Mehrere hundert Gäste haben an der Feier in Grafenwöhr teilgenommen, darunter auch Zivilbeschäftigte der US-Armee und Kommunalpolitiker. Es wird ein denkbar knappes Rennen. Spätestens am 30. September muss der Verkauf der Kaisertherme Bad Abbach an einen privaten Investor abgewickelt sein. Heute wurde bekannt, dass die Entscheidung am letztmöglichen Tag fällt, eben am 30. September. Da tagt am Vormittag die Verbandsversammlung und stimmt ab. Kurz danach sollen die Belegschaft der Therme und die Öffentlichkeit informiert werden. Eigentlich sollte das alles schon Mitte nächster Woche über die Bühne gehen. Was die Verzögerung ausgelöst hat, ist nicht bekannt. Dramatische Szenen haben sich heute früh an der Avia-Tankstelle in Sinzing bei Regensburg abgespielt. Ein 60 Jahre alter Landkreisbürger hatte dort seinen Oldtimer getankt, einen VW-Transporter, Baujahr 1974. Noch an der Zapfsäule fing der sogenannte Bulli Feuer. Fahrer und Personal haben den Wagen weggeschoben, dann ist er auf dem Tankstellengelände ausgebrannt. Die Polizei schätzt den Schaden auf etwa 100.000 Euro. Verletzt wurde zum Glück niemand. Der Digitalverband Bitkom untersucht jedes Jahr, welche Fortschritte die 83 deutschen Großstädte bei der Digitalisierung ihrer Verwaltung machen. Heraus kommt der sogenannte Smart City Index. Heute war es wieder soweit, der Index ist veröffentlicht worden. Und die Stadt Regensburg kann sich freuen. Sie ist wieder um einen Platz nach oben gerutscht, von 12 auf 11. Im Teilgebiet digitale Verwaltung ist die Stadt jetzt sogar in den Top 10. Sie landete auf dem 9. Platz, eine Verbesserung um sage und schreibe 12 Plätze. Oberbürgermeister Thomas Burger ist natürlich hochzufrieden und will, dass es auch so weitergeht.
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3: Aktuell hätten wir für euch keine Störungsmeldungen vorliegen. Egal wo es hingeht, gute Fahrt.
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4: In der Nacht schlafen wir jetzt wieder bei geschlossenem Fenster ganz gern, bei meist einstelligen Temperaturen, auch heute Nacht in Regensburg, Niederbayern und der Oberpfalz. Morgen teils Sonne, teils Wolken bei bis zu 25 Grad Spätsommerwärme tagsüber. Der Charivari-Wettertrend fürs letzte Sommerferienwochenende. Am Sonntag auch Ausflugswetter, erst gegen Abend kann es dann mal anfangen zu regnen.

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6: Ich bin Gregor Jose Moser. Jeder und jede weiß wahrscheinlich, was er oder sie heute vor 25 Jahren gemacht hat, zumindest wenn man da schon alt genug war, denn es ist der Jahrestag der islamistischen Terroranschläge vom 11. September 2001. Zu diesem Anlass gab es in den USA diverse Gedenkveranstaltungen, vor allem an den Orten, die damals angegriffen wurden. Am Ground Zero in New York zum Beispiel wurden die Namen aller fast 3000 Getöteten vorgelesen. Nicht gerade gerecht geht es in Deutschland zu, das zeigt eine Studie der Vereinten Nationen. Da heißt es, dass vor allem Frauen, Kinder, Ostdeutsche, Einwanderer und Menschen mit Behinderungen benachteiligt sind. Mehr dazu von Tanja Wagner.
7: Die Einkommens- und Vermögensungleichheit in Deutschland hat seit den 2010er Jahren deutlich zugenommen, heißt es in dem Bericht. Frauen beispielsweise

0: verdienen hierzulande durchschnittlich 16% weniger als Männer. Deutschland müsse mehr Geld in die Kinderbetreuung stecken und die veraltete Infrastruktur erneuern. Dafür sollten Reiche etwa über die Erbschaftssteuer stärker eingebunden werden.
1: Mehr Wohnungen, bezahlbare Mieten und Immobilien, das ist das Ziel von Bund und Ländern. Die wollen dazu das Bauen in Deutschland einfacher und günstiger machen. Zum Beispiel sollen bestimmte Standards und Vorschriften überprüft werden. Die Bauminister der Länder haben bei der Konferenz mit Bundesbauministerin Huberts aber auch kritisiert, dass das Wohngeld gekürzt werden soll. Jetzt am Wochenende könnte es auf den Straßen in Bayern richtig voll werden, denn es ist das letzte Ferienwochenende. Der ADAC rechnet deshalb mit einem starken Rückreiseverkehr, vor allem auf den Routen aus dem Süden und von den Küsten her. Besonders viel Stau kann es demnach unter anderem auf der A3, der A8, der A9 und generell rund um München geben. Und dann schauen wir noch zur zweiten Fußball-Bundesliga. Da bleibt der erste FC Nürnberg weiter ungeschlagen. Daheim hat der Klub 2:1 gegen Hannover gewonnen. Somit hat das Team von Miro Klose wieder vorübergehend die Tabellenführung übernommen. Und auch Darmstadt und Bielefeld haben sich 2:1 getrennt.
2: 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Für euch aktuell normaler Verkehr auf den Straßen in der Region. Gute Fahrt. 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
3: In der Nacht schlafen wir jetzt wieder bei geschlossenem Fenster ganz gern. Bei meist einstelligen Temperaturen auch heute Nacht in Regensburg, Niederbayern und der Oberpfalz. Morgen teils Sonne, teils Wolken bei bis zu 25 Grad Spätsommerwärme tagsüber. Der Charivari-Wettertrend fürs letzte Sommerferienwochenende. Am Sonntag auch Ausflugswetter, erst gegen Abend kann es dann mal anfangen zu regnen.

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0: Verkehrsservice. Und derzeit liegen uns für euch keine Störungsmeldungen vor. Gute Fahrt. 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
1: 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In der Nacht schlafen wir jetzt wieder bei geschlossenem Fenster ganz gern. Bei meist einstelligen Temperaturen auch heute Nacht in Regensburg, Niederbayern und der Oberpfalz. Morgen teils Sonne, teils Wolken bei bis zu 25 Grad Spätsommerwärme tagsüber. Der Charivari-Wettertrend fürs letzte Sommerferienwochenende. Am Sonntag auch Ausflugswetter. Erst gegen Abend kann es dann mal anfangen zu regnen.

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0: Ich bin Gregor Jusse Moser. Wie gerecht ist Deutschland? Mit dieser Frage hat sich der Menschenrechtsrat der Vereinten Nationen beschäftigt. In dem Bericht kommt der zuständige UN-Sonderberichterstatter zum Ergebnis, dass die Ungerechtigkeit in Deutschland wächst, so seien Einkommen und Vermögen deutlich ungleichmäßiger verteilt als noch vor einigen Jahren. Das geht demnach vor allem zulasten von Frauen, Kindern, Einwanderern und Menschen mit Behinderung. Ein Vorschlag des Menschenrechtsrats ist es, die Erbschaftssteuer anzuheben. Heute ist der 25. Jahrestag der Terroranschläge vom 11. September 2001. Deshalb gab es in den USA diverse Gedenkveranstaltungen, vor allem an den Orten, die damals angegriffen wurden, als islamistische Terroristen 4 Flugzeuge entführt hatten. Tina Eck berichtet aus den USA.
1: Präsident Trump sprach bei einer Gedenkveranstaltung am Pentagon. Man müsse im Terrorkampf stark und entschlossen bleiben, sagte er. An Ground Zero in New York war Trump mit seiner politischen Rede nicht willkommen. Dort gab es Schweigeminuten, Musik, Gesang, Glockenläuten und das traurige Verlesen der Namen tausender Opfer.
0: Ohne Rentenreform drohen höhere Beiträge und gekürzte Renten. Davor hat Arbeitsministerin Baas im Bundestag gewarnt. Wer nach 45 Jahren abschlagsfrei in Rente gehen will, soll trotz der Reform Vertrauensschutz bekommen. Die Union steht hinter dem Plan. Kritik kommt von AfD, Grünen, Linken und sogar aus der eigenen Koalition. Nach dem AfD-Wahlsieg in Sachsen-Anhalt hat die Vorsitzende der israelischen Kultusgemeinde München und Oberbayern, Charlotte Knobloch, eine Morddrohung bekommen. Sie hat deshalb ihre Teilnahme an einer Veranstaltung abgesagt. Ein Zeuge hatte die Drohung gestern auf einer Parkbank im englischen

0: Staaten in München entdeckt. Da war auch konkret auf die AfD Bezug genommen worden. Der Staatsschutz ermittelt nun. Freitagabend heißt auch Fußball-Bundesliga. Zum Auftakt des dritten Spieltags hat Schalke bei Union Berlin mit 3:1 gewonnen. Es ist der erste Sieg seit der Rückkehr in die erste Bundesliga. Und in Liga 2 hat Nürnberg Hannover daheim mit 2:1 geschlagen. Und auch Darmstadt schlug Bielefeld mit 2:1.
1: 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Und derzeit liegen uns für euch keine Störungsmeldungen vor. Gute Fahrt. 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
2: In der Nacht schlafen wir jetzt wieder bei geschlossenem Fenster ganz gern. Bei meist einstelligen Temperaturen auch heute Nacht in Regensburg, Niederbayern und der Oberpfalz. Morgen teils Sonne, teils Wolken bei bis zu 25 Grad Spätsommerwärme tagsüber. Der Charivari-Wettertrend fürs letzte Sommerferienwochenende. Am Sonntag auch Ausflugswetter. Erst gegen Abend kann es dann mal anfangen zu regnen.

0: Hier die wichtigsten Meldungen von den Straßen bei uns in der Region. Auf der A93 Regensburg in Richtung Weiden solltet ihr besonders vorsichtig fahren. Hier kommt es zwischen Schwandorf Nord und Schwarzenfeld zu Behinderungen wegen einem defekten LKW.
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3: In der Nacht schlafen wir jetzt wieder bei geschlossenem Fenster ganz gern, bei meist einstelligen Temperaturen, auch heute Nacht in Regensburg, Niederbayern und der Oberpfalz. Morgen teils Sonne, teils Wolken bei bis zu 25 Grad Spätsommerwärme tagsüber. Der Charivari-Wettertrend fürs letzte Sommerferienwochenende am Sonntag auch Ausflugswetter. Erst gegen Abend kann es dann mal anfangen zu regnen.

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4: Ich bin Gregor Jose Moser. Die USA werden die fast 3000 Todesopfer niemals vergessen. Das hat US-Präsident Trump gesagt in einer Rede anlässlich des 25. Jahrestags der Terroranschläge vom 11. September 2001. Landesweit fanden zahlreiche Gedenkveranstaltungen statt. Trump war bei einer Veranstaltung im Pentagon in Washington, weil er dort eine politische Rede halten konnte und wollte. Bei der zentralen Gedenkveranstaltung in New York ist das nicht üblich. Deshalb hatte er seinen Vize Vance dorthin geschickt. Nicht gerade gerecht geht es in Deutschland zu, das zeigt eine Studie der Vereinten Nationen. Da heißt es, dass vor allem Frauen, Kinder, Ostdeutsche, Einwanderer und Menschen mit Behinderungen benachteiligt sind. Mehr dazu von Tanja Wagner.
5: Die Einkommens- und Vermögensungleichheit in Deutschland hat seit den 2010er Jahren deutlich zugenommen, heißt es in dem Bericht. Frauen beispielsweise verdienen hierzulande durchschnittlich 16% weniger als Männer. Deutschland müsse mehr Geld in die Kinderbetreuung stecken und die veraltete Infrastruktur erneuern. Dafür sollten Reiche etwa über die Erbschaftssteuer stärker eingebunden werden.
4: Wer im Laden, Restaurant oder beim Friseur bezahlen will, soll künftig immer die Wahl zwischen Bargeld und digitaler Zahlung haben. Bundesfinanzminister Klingbeil plant, dass Unternehmen zusätzlich zum Bargeld mindestens eine gängige Bezahlmöglichkeit per Karte, Handy oder Uhr anbieten müssen. Das soll auch für kleine Beträge gelten. Nächsten Dienstag geht in Bayern die Schule wieder los und Kultusministerin Stolz sagt, dass die Unterrichtsversorgung gesichert ist. Allerdings räumt die Freie Wählerministerin auch ein, dass die Situation insgesamt angespannt sei. Zum Schulstart gibt es 20.000 Schüler mehr als letztes Schuljahr, aber keine einzige neu geschaffene Lehrstelle. Hintergrund sind Sparmaßnahmen der Staatsregierung. Der dritte Spieltag in der Fußball-Bundesliga läuft. Im Freitagabendspiel hat Schalke bei Union Berlin mit 3:1 gewonnen. Es ist der erste Sieg seit der Rückkehr in die erste Bundesliga. Und in Liga 2 hat Nürnberg Hannover daheim mit 2:1 geschlagen. Und auch Darmstadt schlug Bielefeld mit 2:1.
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6: Hier die wichtigsten Meldungen von den Straßen bei uns in der Region. Wenn ihr gerade auf der A93

Regensburg in Richtung Weiden unterwegs seid, fahrt zwischen den Anschlussstellen Schwandorf-Nord und Schwarzenfeld besonders vorsichtig. Hier kommt es zu Verzögerungen wegen einem defekten LKW.

0: Auch diese Nacht ist recht herbstlich, frisch in Regensburg-Niederbayern und der Oberpfalz mit meist einstelligen Temperaturen. Tagsüber heute Spätsommerwärme bis 25 Grad mit Sonne und Wolken. Der Charivari-Wettertrend. Morgen auch Ausflugswetter für diesen letzten Feriensonntag. Erst gegen Abend kann es dann auch mal regnen.
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hier die wichtigsten Meldungen von den Straßen bei uns in der Region. Fahrt auf der A93 Regensburg in Richtung Weiden besonders aufmerksam. Zwischen Schwandorf Nord und Schwarzenfeld kommt es zu Behinderungen wegen einem defekten LKW.

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0: Ich bin Gregor Jusse Moser. Cash only. Damit soll in Geschäften und Restaurants bald Schluss sein. Finanzminister Klingbeil will Unternehmen verpflichten, neben Bargeld auch mindestens eine digitale Bezahlmöglichkeit anzubieten. Zoe Tassovali mit den Details.
1: Der Handelsverband sagt, gerade kleine Läden müssten Geräte anschaffen und Gebühren zahlen und hätten am Ende mehr Bürokratie. Ganz anders sehen das Fachleute vom Handelsforschungsinstitut Köln. Viele Kunden erwarten Kartenzahlungen inzwischen einfach. Trotzdem bleibe Bargeld gerade für ältere Menschen wichtig. Deshalb hält das Institut die Wahl zwischen beiden für sinnvoll.
0: Mehr Wohnungen, bezahlbare Mieten und Immobilien, das ist das Ziel von Bund und Ländern. Die wollen dazu das Bauen in Deutschland einfacher und günstiger machen. Zum Beispiel sollen bestimmte Standards und Vorschriften überprüft werden. Die Bauminister der Länder haben bei der Konferenz mit Bundesbauministerin Huberts aber auch kritisiert, dass das Wohngeld gekürzt werden soll. Wie gerecht ist Deutschland? Mit dieser Frage hat sich der Menschenrechtsrat der Vereinten Nationen beschäftigt. In dem Bericht kommt der zuständige UN-Sonderberichterstatter zum Ergebnis, dass die Ungerechtigkeit in Deutschland wächst, so seien Einkommen und Vermögen deutlich ungleichmäßiger verteilt als noch vor einigen Jahren. Das geht demnach vor allem zulasten von Frauen, Kindern, Einwanderern und Menschen mit Behinderung. Ein Vorschlag des Menschenrechtsrats ist es, die Erbschaftssteuer anzuheben. Die Vereinigten Arabischen Emirate wollen 10 Milliarden Euro in Bayern investieren. Das Abkommen hat Ministerpräsident Söder nach einem Treffen mit dem emiratischen Präsidenten Mohammed bin Sajid in München bekannt gegeben. Das Geld soll unter anderem in Luft- und Raumfahrt, künstliche Intelligenz und Verteidigung fließen. Zum Sport. Tennisprofi Alexander Zverev hat zum zweiten Mal das Endspiel bei den US Open in New York erreicht. Der 29-Jährige gewann im Halbfinale gegen den Russen Karen Khachanov. Im Freitagabendspiel der Fußball-Bundesliga hat Schalke bei Union Berlin mit 3:1 gewonnen und in Liga 2 hat Nürnberg Hannover daheim mit 2:1 besiegt und auch Darmstadt schlug Bielefeld mit 2:1.
2: 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Freie Fahrt für euch aktuell. Wir wünschen guten und sicheren Verkehr. 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
3: Auch diese Nacht ist recht herbstlich, frisch in Regensburg, Niederbayern und der Oberpfalz mit meist einstelligen Temperaturen. Tagsüber heute Spätsommerwärme bis 25 Grad mit Sonne und Wolken. Der Charivari-Wettertrend. Morgen auch Ausflugswetter für diesen letzten Feriensonntag. Erst gegen Abend kann es dann auch mal regnen.

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